und alles verlief so wörtlich perfekt, hat der 79-Jährige danach mitgeteilt. Details hat er aber nicht genannt. Kritiker bemängeln, dass die Informationen zu Trumps Gesundheitschecks immer sehr rosig seien, es aber kaum unabhängig überprüfbare Fakten gebe. Fußball-Zweitligist Greuther Fürth hat den Klassenerhalt geschafft. Das Kleeblatt setzte sich am Abend im Relegationsrückspiel gegen Rot-Weiß Essen mit 2:0 durch. Das Hinspiel gegen den Drittligisten hatte Fürth noch mit 0:1 verloren. Die Fürther spielen seit fast 30 Jahren mindestens in der zweiten Liga.

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Shinedown.

Ende Mai erscheint das neue Album von Shinedown. Und die bisherigen Singles machen Lust auf mehr. So auf das heftige Safe and Sound. Und das ist neu auf Rockantenne.

Seit 30 Jahren mit dabei und kein bisschen erwachsen. Zebrahead präsentieren uns mit der Single Smoke Signals from My Couch einen Vorgeschmack auf ihre kommende EP. Und der Song ist neu auf Rockantenne.

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0: Ich bin Hendrik Daum. Der Wohnungsbau in Deutschland verläuft nur sehr schleppend. Um dem entgegenzuwirken, entscheidet das Bundeskabinett heute über Reformen im Baurecht. Das Ziel ist, die Genehmigungsverfahren zu beschleunigen. Bauministerin Huberts möchte, dass der Wohnungsbau in Gebieten mit angespannten Märkten künftig Priorität bekommt vor Natur- und Denkmalschutz. Außerdem sind härtere Maßnahmen gegen Eigentümer vorgesehen, die ihre Immobilien verfallen lassen. Als letztes Mittel ist sogar eine Enteignung möglich. Die Staatsanwaltschaft Potsdam ermittelt jetzt gegen den Schauspieler Christian Ulmen wegen des Verdachts der Körperverletzung. Hintergrund ist eine Strafanzeige seiner Ex-Partnerin, der Schauspielerin und Moderatorin Colleen Fernandes. Laut Staatsanwaltschaft hat sich ein Anfangsverdacht auf häusliche Gewalt bestätigt. David Riemer hat die Einzelheiten.
1: Es gehe um mehrere Vorfälle aus den Jahren 2022 und 2023 in Spanien. Weitere Vorwürfe von Fernandes wegen digitaler Gewalt würden noch geprüft, sagt eine Sprecherin der Staatsanwaltschaft. Für Ulmen gilt bis zu einem rechtskräftigen Abschluss des Verfahrens die Unschuldsvermutung. Fernandes wirft ihm neben körperlichen Übergriffen auch vor, Fake-Profile in ihrem Namen erstellt und darüber pornografische Inhalte verbreitet zu haben.
0: In Sachen Chancengerechtigkeit in der Bildung schneidet Deutschland ja häufig schlecht ab. Damit sich das ändert, wünschen sich 9 von 10 Erwachsenen mehr Personal in Schulen und Kitas und auch bundesweit einheitliche Lernstandards. Das zeigt der aktuelle Kinderreport des Deutschen Kinderhilfswerks. Auch Kinder und Jugendliche wurden befragt. Sie wünschen sich vor allem kostenlose Kitas und Schulen. Fußball-Zweitligist Greuther Fürth hat den Klassenerhalt geschafft. Das Kleeblatt setzte sich am Abend im Relegationsrückspiel gegen Rot-Weiß Essen mit 2:0 durch. Das Hinspiel gegen den Drittligisten hatte Fürth noch mit 0:1 verloren. Die Fürther spielen seit fast 30 Jahren mindestens in der zweiten Liga.

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1: Ich bin Hendrik Daum. Bundeswirtschaftsministerin Reiche wird heute zu ihrem ersten offiziellen Besuch in China erwartet. Im Fokus der Gespräche dürften fairere Wettbewerbsbedingungen stehen. Die deutschen Maschinenbauer hatten Reiche kurz vor ihrer Reise zu einer harten Haltung aufgefordert. Sie müsse unmissverständlich klar machen, dass Europa systematische Wettbewerbsverzerrungen nicht länger hinnehmen werde. Die Pläne von Bundesgesundheitsministerin Warken, die Beiträge zur Pflegeversicherung für Kinderlose zu erhöhen, stoßen auf Kritik. Die wiederholte Bestrafung von Menschen ohne Kinder löse die strukturellen Probleme der Pflegeversicherung nicht. Das sagte Anja Piel vom Vorstand des Deutschen Gewerkschaftsbundes. Der gesetzlichen Pflegeversicherung droht ein Milliardendefizit. Gesundheitsministerin Warken plant deshalb, den Beitragszuschlag für Kinderlose um 0,1 Prozentpunkte auf 0,7% anzuheben. Menschenhandel soll in Deutschland künftig konsequenter verfolgt und härter bestraft werden können. Das sieht ein Gesetzentwurf aus dem Bundesjustizministerium vor, der heute im Bundeskabinett besprochen wird. Lea Matschulat berichtet.
2: Wer moderne Sklaverei ausnutze, dürfe nicht straffrei davonkommen, sagt Bundesjustizministerin Hubig. Sie meint etwa all diejenigen, die sich die Nägel machen lassen, obwohl vieles darauf hindeutet, dass im Nagelstudio nicht alles korrekt läuft. Oder auch Bauherren, die ein Auge zudrücken, wenn eine Firma besonders günstige Konditionen verspricht, doch nicht ganz klar ist, ob die Arbeiter auch alle angemeldet sind.
1: Das Kleeblatt im Glückstaumel. Die Spielvereinigung Greuther Fürth hat in der Relegation den Klassenerhalt in der zweiten Fußball-Bundesliga geschafft. Die Franken setzten sich am späten Abend im Rückspiel im eigenen Stadion mit 2:0 gegen

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1: Gerade noch im Vorprogramm von AC/DC geglänzt, sind The Pretty Reckless zurück mit neuer Musik. Und die kann sich hören lassen. When I Wake Up von The Pretty Reckless ist neu. Auf Rockantenne.

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1: Erik Grönwall, Bad Bones. Erik Grönwall ist nicht unbedingt der geläufigste Name unter allen Rocksängern. Dabei kann der Schwede bereits mit einer beeindruckenden Vita aufwarten. Erik hat 2009 eine schwedische TV-Castingshow gewonnen, war danach 10 Jahre Sänger der Band Heat, bevor er sich 2022 Skid Row angeschlossen hat. Gesundheitliche Probleme haben Erik dann leider gezwungen, die Band wieder zu verlassen. Jetzt ist Erik gesund und munter wieder am Start und liefert mit Bad Bones ein tolles Soloalbum ab, das musikalisch irgendwo zwischen Hard Rock, Classic Rock und einer kleinen Prise Hair Metal geortet ist. Spätestens jetzt haben alle Fans von Eriks alter Band Heat oder auch Kiss and Dynamite die Ohren gespitzt und das zu Recht. Bad Bones von Erik Grönwall ist das Album der Woche auf Rockantenne. Und weiter geht's mit einem brandneuen Song daraus.

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Unter dem Namen Hocker macht der ehemalige Blind Channel Sänger Joel Hocker gemeinsame Sache mit Ex-The Rasmus-Gitarrist Pauli Rantasalmi. Und das kann sich hören lassen. Blackbird von Hocker ist neu auf Rockantenne.

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2: Das Rockantenne Deutschlandwetter. Der Morgen startet in den meisten Teilen freundlich. Nur ganz oben an der Küste hängen noch dichtere Wolken und im Nordosten pfeift ein frischer Wind. Später setzt sich vielerorts die Sonne durch. Im Süden brodeln nachmittags lokale Schauer und Gewitter. Im Norden 18 bis 25, in der Mitte und im Süden 27 bis 33 Grad. Ich bin Sophie Gareis. Es ist 5 Uhr. Guten Morgen. In Deutschland fehlt Wohnraum und dagegen will die Bundesregierung jetzt was tun. Das Bundeskabinett stimmt heute über eine Gesetzesänderung ab, um Planungs- und Genehmigungsprozesse zu beschleunigen. Außerdem sollen verwahrloste Schrottimmobilien in Zukunft schneller saniert werden können, und zwar indem Kommunen die Besitzer leichter enteignen. Zwangspause für den Europapark in Rust gestern. Die Fahrgeschäfte im Freizeitpark kamen kurz zum Stillstand und das mitten in den Pfingstferien. Schuld war ein brennendes Storchennest auf einer Hochspannungsleitung. Es kam zum Stromausfall. Einige Fahrgeschäfte mussten sogar geräumt werden. Es ist aber niemandem was passiert. Nach einigen Minuten konnte der Betrieb langsam wieder aufgenommen werden. Jubel bei der Spielvereinigung Greuther Fürth. Das Kleeblatt spielt auch in der kommenden Saison in der zweiten Liga. Mit einem 2:0-Sieg gegen Drittligist Rot-Weiß Essen hat die Mannschaft die 0:1-Pleite im Hinspiel wettgemacht und den Drittliga-Absturz abgewendet.
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2: Wir freuen uns über die Ankündigung mehrerer neuer Alben. Ärztefrontmann Farin Urlaub veröffentlicht am 4. September seine neue Soloplatte unter dem Namen Ein Lächeln im Gesicht. Am selben Tag liefern uns die Metal-Durchstarter President ihr offizielles Debütalbum Doom Loop und die Kultrocker von Night Ranger und die Punklegenden von NoFX bringen beide Ende August neue Sammelscheiben raus.
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3: Schönen guten Morgen, raus aus den Federn.
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Die Rockantenne Frühschicht mit Barney Barnsteiner. Der Bundestag hat die Steuer auf Flugtickets gesenkt, damit Fliegen wieder günstiger wird. Bei einem Flug nach Mallorca macht das zum Beispiel rund 6 Euro aus, also umgerechnet fast ein Espresso am Flughafen. Naja, der Bundestag möchte, dass die Steuersenkung von den Airlines direkt an die Passagiere weitergegeben wird. Das hat ja auch schon beim Tankrabatt hervorragend geklappt. Ah!

Die Rockantenne Frühschicht mit Barney Barnsteiner. Am Mount Everest gab es einen neuen Rekord. An nur einem einzigen Tag haben 269 Bergsteiger den Gipfel über die Südroute erreicht. So viele wie noch nie. Da hat es sich am Everest so gestaut wie am Pfingstwochenende auf der Brennerautobahn. An einem einzigen Tag 269 Bergsteigerinnen und Bergsteiger auf dem Gipfel des Mount Everest. Und 268 Kletterer haben geflucht, weil beim Gipfel-Selfie immer jemand im Bild stand.

0: Das Rockantenne Deutschlandwetter. Der Morgen startet in den meisten Teilen freundlich. Nur ganz oben an der Küste hängen noch dichtere Wolken und im Nordosten pfeift ein frischer Wind. Später setzt sich vielerorts die Sonne durch. Im Süden brodeln nachmittags lokale Schauer und Gewitter. Im Norden 18 bis 25, in der Mitte und im Süden 27 bis 33 Grad. Ich bin Sophie Gareis. Es ist 5:30. Guten Morgen. Europaabgeordnete, die in der Babypause sind, dürfen ihre Stimmen im Parlament in Zukunft vorübergehend an andere Abgeordnete übertragen. Die EU-Mitgliedstaaten haben dafür jetzt grünes Licht gegeben. Bisher hatte das EU-Wahlrecht vorgeschrieben, dass die Stimmabgabe persönlich erfolgen muss. Im Deutschen Bundestag gibt es so eine Regelung aktuell noch nicht. Das könnte für viele Landwirte ein Schritt in die Zukunft sein. Der frühere VW-Chef Herbert Diess will im kommenden Jahr mit einem neuen Unternehmen einen Elektrotraktor auf den Markt bringen. Durch einen Wechselakku soll ein 24/7-Betrieb mit dem Traktor möglich sein, also kein langes Aufladen. Außerdem sollen alle gängigen Geräte wie Mähwerke und Schneeschilder mit angebaut werden können. WM aus für unsere deutsche Eishockey-Nationalmannschaft. Durch den 8:1-Sieg von Lettland gegen Ungarn gestern hat das Team keine Chance mehr auf die Viertelfinalteilnahme. Die DEB-Auswahl beendet die Gruppe A auf Rang 5. Von 7 Spielen hatte das Team nur gegen die 3 Außenseiter Ungarn, Österreich und Großbritannien gewonnen.
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0: Eine Unterhaltung mit einem Hologramm von Ozzy Osbourne. Das soll uns allen schon bald möglich sein. Sharon und Jack Osbourne, die Witwe und der Sohn des verstorbenen Prince of Darkness, haben dieses ungewöhnliche Projekt jetzt angekündigt. Gemeinsam mit einer amerikanischen Hightech-Firma arbeitet Familie Osbourne an einem KI-gesteuerten Ozzy-Hologramm, ein virtuelles Abbild des Musikers, das auf einem menschengroßen Bildschirm projiziert wird und seinen Fans ermöglichen soll, authentische Unterhaltungen mit der Metal-Legende zu führen. Im Sommer soll der KI Ozzy zuerst durch die USA und Großbritannien touren.
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Die Rockantenne Frühschicht mit Barney Barnsteiner. In Japan öffnet im Juli der weltweit erste Pokémon-Flughafen. Ja, ich dachte immer, Pokémon können selbst fliegen. Der Flughafen Noto nennt sich ab Juli Noto Satoyama Pokémon with You Airport und wird dafür mit 111 verschiedenen Flug-Pokémon dekoriert. Der Pokémon-Flughafen soll dabei helfen, mehr Touristen in die Region Ishikawa zu locken. Wenn das funktioniert.

Die Rockantenne Frühschicht mit Barney Bahnsteiner. Schönen guten Morgen. Viele schlagen ja beim Sitzen gerne die Beine übereinander. Doch laut Experten belastet diese einseitige Haltung Muskeln und Bänder. Jetzt wissen wir endlich, warum Sharon Stone in Basic Instinct die Sitzposition gewechselt hat. Und das erklärt auch, warum manche Kolleginnen und Kollegen auf dem Weg zur Kaffeemaschine nur noch Kreise laufen. Übrigens, wenn wir Männer im Sitzen die Beine übereinander schlagen, erhöht das die Temperatur im Schritt und schadet damit der Spermienqualität. Eine perfekte medizinische Ausrede, um in Bus und Bahn hemmungslos breitbeinig zwei Sitzplätze zu blockieren.

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1: Das Rockantenne Deutschlandwetter. Der Morgen startet in den meisten Teilen freundlich. Nur ganz oben an der Küste hängen noch dichtere Wolken und im Nordosten pfeift ein frischer

0: frischer Wind. Später setzt sich vielerorts die Sonne durch. Im Süden brodeln nachmittags lokale Schauer und Gewitter. Im Norden 18 bis 25, in der Mitte und im Süden 27 bis 33 Grad. Ich bin Sophie Gareis. Es ist 6 Uhr. Guten Morgen. Schneller mehr Wohnungen in Deutschland. Das ist das Ziel der Bundesregierung. Das Kabinett stimmt heute über einen entsprechenden Gesetzentwurf ab. Da sollen unter anderem Planungs- und Genehmigungsprozesse beschleunigt werden. Geplant ist außerdem, dass Wohnungsbau Priorität hat vor Natur- und Denkmalschutz. Außerdem wird verwahrlosten Schrottimmobilien der Kampf angesagt. Kommunen können die Besitzer davon leichter enteignen, so der Plan. Russland hat die Angriffe auf die Ukraine zuletzt wieder verstärkt und droht mit weiteren Attacken. Die Bundesregierung und die EU haben deshalb jetzt russische Vertreter einbestellt. Sie sprechen von einer inakzeptablen Eskalation, weil Russland auch ausländische Staatsbürger und Diplomaten aufgerufen hat, Kiew zu verlassen. Unsere deutsche Fußballnationalelf startet heute in die Vorbereitung für die Weltmeisterschaft. Im Stammquartier in Herzogenaurach versammelt Bundestrainer Nagelsmann seinen Kader. Heute gibt's erstmal ein Teammeeting und Werbeaufnahmen. Das erste Training steht dann morgen an. Die WM in den USA, Mexiko und Kanada startet am 11. Juni.
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0: Die amerikanischen Sicherheitsbehörden sorgen sich um Bruce Springsteen. Auf seiner aktuellen US-Tournee kritisiert der Musiker regelmäßig Präsident Donald Trump und dessen Regierung aufs Schärfste. Das Resultat? Der Boss sieht sich einer zunehmenden Anzahl an Morddrohungen ausgesetzt. Das hat Stevie Van Zandt, Gitarrist der E Street Band, jetzt in einem Interview verkündet. Zwar gäbe es keine akuten Hinweise auf echte Bedrohungen, trotzdem hätte Springsteen die Sicherheitsvorkehrungen während der Tournee verschärft und sogar Behörden wie der Inlandsnachrichtendienst FBI hätten sich besorgt über die Situation geäußert.
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2: An der Kaffeetasse, schönen guten Morgen mit den Scorpions. Rock you like a hurricane, raus aus den Federn.
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The Police, So Lonely. Schönen guten Morgen, die Rockantenne Frühschicht um 6:09 Uhr. Gleich mit Alice in Chains. Und das aus gutem Grund. Wer kennt von Alice in Chains das Album mit dem dreibeinigen Hund auf dem Cover? Finger hoch. Ja, eigentlich ganz süß, der Hund, oder? Der Schlagzeuger der Band, Sean Kinney, dem geht es nicht so mit dem Hund. Der hat da nämlich ein kleines Trauma verarbeitet und er ist verantwortlich für dieses Cover mit dem Hund. Denn in seiner Kindheit wurde der Gute von einem dreibeinigen Hund terrorisiert, wie er mal im Interview erzählt hat. Und dieser Vorfall hat ihn so sehr geprägt, dass es ihn Jahre später immer noch verfolgt. Und Sean ist neben seinen fulminanten Fähigkeiten am Schlagzeug absolut kunstbegeistert und macht bei der Band verschiedenste Designsachen, Coverideen, eben zum Beispiel Sachen mit einem Hund. Aus Merch und Bühnendesign gehen auch oft auf seine Kappe. Und heute feiert Sean Kinney, der Schlagzeuger von Alice in Chains, seinen 60. Geburtstag. Alles Gute und zur Feier des Tages Alice in Chains auf Rockantenne mit Wood.

0: Punk-Rock-Urgesteine auf Rockantenne, The Clash. Should I stay or should I go? Um 6 Uhr und 17 Minuten eine Band, die natürlich auch andere Bands maßgeblich beeinflusst hat, unter anderem Billy Talent. Die hören wir gleich hier im besten Rock Non-Stop mit Fallen Leaves. Und heute, auf den Tag genau, vor 20 Jahren, kam das legendäre Album Billy Talent 2 also raus. Und das wird ordentlich gefeiert. Die Band ist ja im Moment auf großer Jubiläumstour. Und live sind sie sowieso eine Macht.
1: Ich habe mit den ersten Alben angefangen, Gitarre zu spielen. Und ich habe die Songs rauf und runter gelernt. Und da ist es jedes Mal eigentlich nur Gänsehaut, das ganze Konzert, wenn man die dann live sieht.
2: Geil wie immer. Die sind immer geil. Hallo, guck ihn dir an, der ist so cool.
0: Billy Talent live und in Farbe in der Rockrepublik, unter anderem auf dem Hurricane und Southside Festival. Und jetzt ein Song aus dem Jubiläumsalbum Fallen Leaves. 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

0: Der nächste Song ist wieder so ein richtig schönes Brett. Ein echtes Heavy Highlight auf Rockantenne.
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0: Classic Rock auf Rockantenne mit Fantasy, Jailbreak und Classic Rock auch gleich mit den Simple Minds. Und Punk Rock mit The Offspring. Gleich bei uns, gleich auf Rockantenne nach dem News Update um 6:30.
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9: Das Rockantenne Deutschland-Wetter. Der Morgen startet in den meisten Teilen freundlich. Nur ganz oben an der Küste hängen noch dichtere Wolken und im Nordosten pfeift ein frischer Wind. Später setzt sich vielerorts die Sonne durch. Im Süden brodeln nachmittags lokale Schauer und Gewitter. Im Norden 18 bis 25, in der Mitte und im Süden 27 bis 33 Grad. Ich bin Sophie Gareis. Es ist 6:30. Guten Morgen. Mit einem neuen Gesetzentwurf will das Bundeskabinett in Zukunft Menschenhandel in Deutschland noch härter bestrafen. Es sollen Täter ins Visier genommen werden, die andere Menschen mit falschen Versprechungen in von Zwang geprägte Jobs locken. Belangt werden künftig auch Kunden, die Leistungen der Opfer in Anspruch nehmen, also zum Beispiel private Bauherren, Schlachthofbetreiber oder Kunden von Nagelstudios. Postbankkunden müssen sich ab heute wieder auf Einschränkungen einstellen. Die Gewerkschaft Verdi hat die Beschäftigten bis Samstag zu Warnstreiks aufgerufen. Heute könnte es schon bei Kreditanfragen oder Aktienverkäufen zu Einschränkungen kommen. Morgen wird dann auch noch in den Filialen selbst gestreikt. Dass Plastikmüll unsere Umwelt und Gewässer verträgt, ist nichts Neues. Eine neue internationale Studie hat jetzt aber versucht herauszufinden, welche Produkte am meisten rumfliegen. Und zwar Einwegprodukte aus dem Alltag. Also Lebensmittelverpackungen, Plastikflaschen sowie Verschlüsse und Plastikdeckel. Danach kommen Plastiktüten und Zigarettenkippen.
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9: Gleich mehrere Bands arbeiten an neuem Material. An pressfrischem Metalcore schrauben die Australier von Parkway Drive. Ihr Sänger Winston McCall hat jetzt online ein Foto geteilt, auf dem sich die Band im Studio befindet. Marcus Curiel, Gitarrist der New Metal Band POD, hat in einem Interview bestätigt, dass ihre Arbeiten an einem neuen Album schon beendet seien. Die erste Single erreicht uns wohl im August. Und auch die Symphonic Metal Band Apocalyptica hat bestätigt, dass ihr neuer Langspieler in Arbeit ist.
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0: An der Kaffeetasse. Schönen guten Morgen.

0: The kids aren't alright. The offspring. 6.37 Uhr.
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0: Der Song, bei dem ihr sofort lauter macht, bei dem sich eure Nackenhaare aufstellen und bei dem euer Herz sofort im Takt pumpt. Erzählt uns davon über die Rockantenne-App per Sprachnachricht oder jederzeit und immer und kostenlos natürlich auf der Rockantenne-Studio-Hotline 08000 80 4000. Schönen guten Morgen.
2: Guten Morgen, ich bin die Anna aus Petershausen und der Rocksong meines Lebens ist Sleeping Sun von Nightwish. Einfach, weil es dieser Song ist, der mich zur Musik gebracht hat und dafür gesorgt hat, dass ich mich selber mehr mit Musik beschäftige.
3: Den Song habe ich kennengelernt über eine Freundin von mir, die sehr großer Nightwish-Fan war. Und die hat mir verschiedenste Songs von Nightwish vorgespielt, die mir damals gar nicht so sehr gefallen haben. Bis dann dieser eine Song dabei, wo ich dachte, oh ja, und dann bin ich da so reingerutscht.
0: Und jetzt kommt da Nightwish mit Sleeping Sun, im besten Rock-Nonstop auf Rockantenne. Für dich, liebe Anna. Und viel Spaß auch mit der Rockantenne Kaffeetasse.

Can I sit next to you, girl? Mit Bon Scott aus dem Jahr 76 um 6.46 Uhr Minuten in der Rockantenne Frühschicht. Also wenn du nicht gerade selbst auf Solarstrom läufst und betrieben wirst, dann kann einen die Hitze ganz schön schlapp machen, oder? Es werden heute in der Rockrepublik im Süden teilweise über 30 Grad, ansonsten 21 bis 27 Grad. Augsburg Rock City aktuell bei 17 Grad, München 18 Grad, Stuttgart 20 Grad, Kassel 15 Grad, Köln und Dresden melden 18 Grad. Hamburg derzeit bei 12 Grad und Berlin 16 Grad. Also Summer Feeling und der Sound dazu kommt von Rockantenne mit Bryan Adams, Summer of 69.

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5: Es war dieser Tage im Jahr des Herren 1991, irgendwo in einem Club in Los Angeles. Nirvana spielen ein Last-Minute-Konzert. Nevermind ist gerade fertig aufgenommen. Im Publikum Jennifer Finch von L7 und an ihrer Seite eine gewisse Courtney Love. Kurt Cobain sieht sie, sie sieht ihn und zack, von da an nimmt eine der intensivsten wie umstrittensten Liebesgeschichten ihren Lauf, die später auch bei uns in der Rockrepublik jeden Grunge-Fan beschäftigen sollte.
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6: Das Rockantenne Deutschland Wetter. Der Morgen startet in den meisten Teilen freundlich. Nur ganz oben an der Küste hängen noch dichtere Wolken und im Nordosten pfeift ein frischer Wind. Später setzt sich vielerorts die Sonne durch. Im Süden brodeln nachmittags lokale Schauer und Gewitter. Im Norden 18 bis 25, in der Mitte und im Süden 27 bis 33 Grad. Ich bin Sophie Gareis. Es ist 7 Uhr. Guten Morgen. Mehr Wohnraum in kürzerer Zeit. Das Bundeskabinett stimmt heute über einen Gesetzentwurf dazu ab. In Zukunft soll der Wohnungsbau Priorität haben vor Natur- und Denkmalschutz. Außerdem sind härtere Maßnahmen gegen Eigentümer vorgesehen, die ihre Immobilien verfallen lassen. Sie können leichter von Kommunen enteignet werden. Postbankkunden müssen sich ab heute wieder auf Einschränkungen einstellen. Die Gewerkschaft Verdi hat die Beschäftigten bis Samstag zu Warnstreiks aufgerufen. Heute wird erstmal noch hinter den Kulissen gestreikt. Es könnte bei Kreditanfragen und Aktienverkäufen zu Einschränkungen kommen. Morgen sind dann die Filialen dran. In Deutschland gibt es immer mehr Superreiche. Die Zahl der Menschen, die umgerechnet mehr als 100 Millionen Dollar besitzen, ist vergangenes Jahr um rund 1.100 gegenüber dem Vorjahr gestiegen. Das zeigen Berechnungen der Unternehmensberatung BCG. Laut BCG profitierten Superreiche im vergangenen Jahr vor allem von Gewinnen an den Aktienmärkten.
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6: Wir freuen uns über gleich zwei neue Tour-Ankündigungen. Die finnischen Alternative-Rocker The Rasmus besuchen uns im Januar 2027, unter anderem in Mannheim, Düsseldorf und Dresden. Mit im Gepäck haben sie ihr aktuelles Album Weirdo. Noch in diesem Herbst stehen uns außerdem weitere Konzerte von Avatar ins Haus. Die schwedische Modern-Metal-Band kommt im Dezember nach Oberhausen, Ulm und Frankfurt. Für beide Tourneen ist der Vorverkauf bereits gestartet.
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7: Wunderschönen guten Morgen, Spendierhose ist an diesem Mittwoch. Gleich gibt's Tickets für eine Hammerband. Welche Band sage ich jetzt noch nicht? Ich nehme meine Rockantenne Kaffeetasse mit dem flotten Spruch drauf. Da steht drauf: Pour some sugar in me.
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0: Journey, Don't Stop Believing. Beste Rock Nonstop auf Rockantenne um 7 Uhr und 11 Minuten. Also, die Spendierhose ist an heute Morgen und zu dieser Uhrzeit. Und jetzt gibt es Tickets für eine der größten Rockbands unserer Zeit. Ich sag mal, let's get rock. Hysteria. So viele Hits.
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0: Und sie sind absolute Giganten des Rock und spielen dieses Jahr gerade mal so eine Handvoll Konzerte auf dem europäischen Kontinent. Eines davon am 23. Juni in der Rock City Dortmund. Es ist ihr einziges Deutschlandkonzert. Das ist ein ganz, ganz großes Kino. Und ich bringe euch rein hier heute Morgen. Jawohl, jetzt schnell sein auf der kostenlosen Rockantenne-Studio-Hotline 08000 80 4000. Schnappt euch Tickets für Def Leppard am 23. Juni in Dortmund.
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0: Red Aerosmith auf Rockantenne. Schönen guten Morgen, 7:20 Uhr, 10 Minuten für 7:30 Uhr. Gleich die Ärzte mit Junge, aber zuvor wird es nochmal dienstlich und amtlich hier. Die Spendierhose ist an und wird fleißig geleert. Im Hintergrund telefoniert die Tamara in der Rockantenne-Redaktion auch schon mit. Wir machen den Gästeblock, den Rockantenne-Gästeblock voll. 23. Juni in Dortmund, Rock City. Death Leopard stehen an. Wer ist jetzt dran? Hallo? Hallo? Applaus, Applaus, Applaus. Dein Applaus, wer ist dran?
1: Ja, schönen guten Morgen, Barney. Hier ist der Guido. Ich habe gerade gehört, du hast Tickets für Death Leopard in Dortmund.
0: So ist es.
1: Da hätte ich echt Bock drauf. Bin gerade auf dem Weg zur Arbeit.
0: Herzlich willkommen auf der Gästeliste. Du kommst rein zu Death Leopard.
1: Ja, geil. Das ist mega.
0: Natürlich mit Begleitperson. Wen nimmst du da mit?
1: Ja, wahrscheinlich meine Frau.
0: Wie das klingt.
1: Wahrscheinlich meine Frau. Wenn sie Bock hat. Nur wenn sie Bock hat. Sonst suche ich mir noch jemanden.
0: Das wird ein legendärer Abend.
1: Da gehe ich auch von aus.
0: Ja, und jetzt könnt ihr noch mal klatschen. Viel Spaß, Guido.
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3: Amerika's Best. Divine Perry.

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0: Das Rockantenne Deutschlandwetter. Der Morgen startet in den meisten Teilen freundlich. Nur ganz oben an der Küste hängen noch dichtere Wolken und im Nordosten pfeift ein frischer Wind. Später setzt sich vielerorts die Sonne durch. Im Süden brodeln nachmittags lokale Schauer und Gewitter. Im Norden 18 bis 25, in der Mitte und im Süden 27 bis 33 Grad. Ich bin Sophie Gareis, es ist 7:30, guten Morgen. Bundesverteidigungsminister Pistorius ist am Morgen zu militärischen Gesprächen in Kanada angekommen. In Ottawa will er mit seinem kanadischen Kollegen über die gemeinsame Sicherheit, Rüstungsprojekte und den Ukraine-Krieg sprechen. Deutschland will Kanada unter anderem als Partner für eine gemeinsame U-Boot-Partnerschaft mit Norwegen gewinnen. Zugreisende haben gestern wieder viel Geduld gebraucht. Am Nachmittag ist ein ICE von München nach Hamburg am Ulmer Hauptbahnhof evakuiert worden. Grund war ein verdächtiger Gegenstand, der im Zug entdeckt wurde. Auch mehrere Bahnsteige wurden geräumt und abgesperrt. Spezialkräfte untersuchten den Gegenstand kurz darauf genauer. Um was es sich dabei handelte, ist bis jetzt nicht bekannt. Der deutsche Tennisspieler Jan-Lennard Struff hat bei seinem Auftakt bei den French Open gleich mal einen Top-10-Spieler aus dem Turnier gekickt. In 4 Sätzen gewann Struff überraschend gegen den Kasachen Bublik. Heute ist dann die deutsche Nummer 1 Alexander Zverev dran. Er bekommt es in der zweiten Runde mit dem Tschechen Machac zu tun.
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0: Beartooth-Sänger Caleb Shomo bezieht Stellung. Nach der kürzlichen Veröffentlichung des Beartooth-Songs Free war im Netz eine Spekulation über die sexuelle Orientierung des Musikers entflammt. Grund genug für Shomo, jetzt in einem Social-Media-Post klarzustellen: I am a proudly gay man. Ich bin ein stolzer, schwuler Mann. Das erste öffentliche Outing des Sängers. Diese neu gewonnene Freiheit will Shomo mit dem neuen Beartooth-Album Pure Ecstasy feiern, das Ende August erscheint.
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3: Guten Morgen.

0: 7.42 Uhr, 18 Minuten vor 8, die Rockantenne Frühschicht. Ich würde sagen, hier weht der Union Jack im Rockantenne-Studio. Ja, Rock aus Great Britain, die Stones mit Brown Sugar, jetzt Oasis mit Wonderwall und gleich im besten Rock nonstop Ozzy Osbourne, Mr. Crowley. Und die Osbournes haben mit KI wenig Berührungsängste, denn sie werden und wollen Ozzy mittels eines Hologramms wieder auferstehen lassen. Und dieser KI-Ozzy soll dann mit uns, den Fans, interagieren. Mit seiner Stimme logischerweise und seinem typischen Humor. Gute Idee oder Bullshit?
1: Ja, ist sicherlich für eingefleischte Fans sehr interessant. Habe ich selber jetzt noch nie gesehen, sowas. Ich würde mir sowas mal anschauen, ja. Bin auch neugierig.
2: Wahrscheinlich ist der Auftritt besser als der, den ich gesehen habe. Weil er nicht nur von Alkohol und Drogen gekennzeichnet ist. Aber ansonsten, ich finde mir, das ist so ein bisschen Geldmacherei, wo gar keins mehr hin muss.
3: Ich bin ja eigentlich ein absoluter Gegner von künstlicher Intelligenz. Eingeschränkt künstliche Intelligenz, sowas zum Beispiel, wenn man sowas vorhat, finde ich okay, weil ich eben halt Ozzy eben halt so sehr mag und Black Sabbath. Ich finde das total super.
0: Wir sind gespannt, was da kommt. Im Sommer soll es bereits soweit sein, dass der KI-Ozzy durch die USA und Großbritannien tourt. Ozzy Osbourne jetzt auf Rockantenne.

American Idiot. Schönen guten Morgen. 9 Minuten wach, die Rockantenne Frühschicht. Heute am Tag der Sonnencreme, ja. Wenn man bei diesem Wetter keine Sonnencreme hat, da bist du angeschmiert, wa? Ja, das werden heute in der Rockrepublik im Süden teilweise über 30 Grad, ansonsten 21 bis 27 Grad. Aktuell in Augsburg, Rock City 20, München 20 Grad, Stuttgart 22 Grad bereits. 17 Grad in Kassel, 20 Grad in Köln, Dresden bei 19 Grad, Hamburg 13 und Berlin 16 Grad. Jetzt John Bon Jovi.

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0: Metallica zeigen, dass Metal mehr kann als laut sein. Auf ihrer M72-Tour sammeln die Metal-Legenden jetzt Blut. Also nicht auf der Bühne. Zusammen mit dem Deutschen Roten Kreuz läuft diese Woche nochmal eine große Blutspendeaktion in Berlin. Bis Freitag können wir uns für ausgewählte Termine anmelden, Blutspenden, Leben retten und bekommen on top ein exklusives Metallica-T-Shirt im Spender-Design. So sieht es aus, wenn Heavy Metal mal wieder Leben rettet. Und wir mittendrin sind.
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12: Das Rockantenne Deutschland-Wetter. Der Morgen startet in den meisten Teilen freundlich. Nur ganz oben an der Küste hängen noch dichtere Wolken und im Nordosten pfeift ein frischer Wind. Später setzt sich vielerorts die Sonne durch. Im Süden brodeln nachmittags lokale Schauer und Gewitter. Im Norden 18 bis 25, in der Mitte und im Süden 27 bis 33 Grad. Ich bin Sophie Gareis. Es ist 8 Uhr. Guten Morgen. Die Bundesregierung will den Wohnungsbau vorantreiben. Das Kabinett stimmt heute über eine Gesetzesänderung ab, die vor allem die ganzen Genehmigungsprozesse beschleunigen soll. Wenn es zum Beispiel irgendwo besonders knapp mit Wohnraum ist, dann soll der Bau von neuen Wohnungen Vorrang haben, auch vor Denkmal- und Naturschutz. Außerdem soll es für Gemeinden leichter werden, gegen Hauseigentümer vorzugehen, die ihre Immobilien verwahrlosen lassen. Zwangspause für den Europapark in Rust gestern. Die Fahrgeschäfte im Freizeitpark kamen kurz zum Stillstand und das mitten in den Pfingstferien. Schuld war ein brennendes Storchennest auf einer Hochspannungsleitung. Es kam zum Stromausfall. Einige Fahrgeschäfte mussten sogar geräumt werden. Es ist aber niemandem was passiert. Nach einigen Minuten konnte der Betrieb langsam wieder aufgenommen werden. Greuther Fürth darf jubeln. Die Spielvereinigung hat den Klassenerhalt in der zweiten Fußball-Bundesliga geschafft. Nach der 0:1 Hinspielpleite haben die Fürther jetzt abgeliefert. 2:0 siegten sie gegen Rot-Weiß Essen. Essen muss damit weiter in der dritten Liga spielen.
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12: Gleich mehrere Bands arbeiten an neuem Material. An pressfrischem Metalcore schrauben die Australier von Parkway Drive. Ihr Sänger Winston McCall hat jetzt online ein Foto geteilt, auf dem sich die Band im Studio befindet. Marcus Curiel, Gitarrist der New Metal Band POD, hat in einem Interview bestätigt, dass ihre Arbeiten an einem neuen Album schon beendet seien. Die erste Single erreicht uns wohl im August. Und auch die Symphonic Metal Band Apocalyptica hat bestätigt, dass ihr neuer Langspieler in Arbeit ist.
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13: An der Kaffeetasse, schönen guten Morgen und mit Classic Rock von Toto. Hold the line.
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Counting Crows, Mr. Jones in der Rockantenne. Frühschicht 11 Minuten nach 8. Ich suche gerade nach einem Song. Sekunde. Nee, den wollte ich jetzt nicht. Das ist der falsche. Ja! Den habe ich gesucht und den spiele ich gleich in voller Länge. Natürlich Sex Pistols, God Save the Queen auf Rockantenne. Damals in Großbritannien, nach der Veröffentlichung im Jahr 1977, direkt auf der schwarzen Liste gelandet. Ja, Radio und Fernsehen durften den Song nicht spielen. Das war streng verboten. Plattenläden haben sich geweigert, den Song zu verkaufen. Und trotz alledem ist der Song auf Platz 2 in die Singlecharts eingestiegen. Und man munkelt, dass da die Krone die Finger in dem Spiel hatte, sonst wäre es Platz 1 gewesen. Wie auch immer, Anfang Juli, es ist der Wahnsinn, gibt's die Sex Pistols zusammen mit Frank Carter auf dem Tollwood Festival in der Rock City München, präsentiert natürlich von Rock Antenne. Da werden sie bestimmt auch God Save the Queen spielen. Und heute auf den Tag genau vor 49 Jahren ist dieser Song eben veröffentlicht worden. Perfekter Anlass, und bin jetzt hier mal schön abzufeiern. Sex Pistols auf Rock Antenne. God Save the Queen.

0: 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Guten Morgen. Angeblich gibt es in der CDU Pläne, Kanzler Merz gegen Henrik Wüst auszutauschen. Diese Pläne sind aber natürlich total geheim. So geheim, dass sie nur die Bild-Zeitung kennt. Es würde mich schon mal interessieren, wer genau in der CDU so einen Vorschlag macht. Kanzler Merz gegen Henrik Wüst austauschen. Wir hätten auch einen Vorschlag hier von Rockantenne. Nehmt doch den Horst Schlemmer.
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12: Das Rockantenne Deutschland-Wetter. Der Morgen startet in den meisten Teilen freundlich. Nur ganz oben an der Küste hängen noch dichtere Wolken und im Nordosten pfeift ein frischer Wind. Später setzt sich vielerorts die Sonne durch. Im Süden brodeln nachmittags lokale Schauer und Gewitter. Im Norden 18 bis 25, in der Mitte und im Süden 27 bis 33 Grad. Ich bin Sophie Gareis. Es ist 8:30. Guten Morgen. Europaabgeordnete, die in der Babypause sind, dürfen ihre Stimmen im Parlament in Zukunft vorübergehend an andere Abgeordnete übertragen. Die EU-Mitgliedstaaten haben dafür jetzt grünes Licht gegeben. Bisher hatte das EU-Wahlrecht vorgeschrieben, dass die Stimmabgabe persönlich erfolgen muss. Im Deutschen Bundestag gibt es so eine Regelung aktuell noch nicht. Dass Plastikmüll unsere Umwelt und Gewässer verdreckt, ist nichts Neues. Eine neue internationale Studie hat jetzt aber versucht herauszufinden, welche Produkte am meisten rumfliegen. Und zwar Einwegprodukte aus dem Alltag. Also Lebensmittelverpackungen, Plastikflaschen sowie Verschlüsse und Plastikdeckel. Danach kommen Plastiktüten und Zigarettenkippen. WM aus für unsere deutsche Eishockey-Nationalmannschaft. Durch den 8:1-Sieg von Lettland gegen Ungarn gestern hat das Team keine Chance mehr auf die Viertelfinalteilnahme. Die DEB-Auswahl beendet die Gruppe A auf Rang 5. Von 7 Spielen hatte das Team nur gegen die 3 Außenseiter Ungarn, Österreich und Großbritannien gewonnen.
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12: Wir freuen uns über gleich 2 neue Tour-Ankündigungen. Die finnischen Alternative-Rocker The Rasmus besuchen uns im Januar 2027, unter anderem in Mannheim, Düsseldorf und Dresden. Mit dem Gepäck haben sie ihr aktuelles Album Weirdo. Noch in diesem Herbst stehen uns außerdem weitere Konzerte von Avatar ins Haus. Die schwedische Modern-Metal-Band kommt im Dezember nach Oberhausen, Ulm und Frankfurt. Für beide Tourneen ist der Vorverkauf bereits gestartet.
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14: Guten Morgen.

0: 8.40 Uhr.
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0: Ja, also muss ich schon sagen, es ist einfach fantastisch hier mit dieser wunderschönen Rockantenne Kaffeetasse hier im Studio. Also der Kaffee schmeckt daraus besser als aus jeder anderen Tasse. Angeblich kann man daraus auch gut trinken mit Tee oder Wasser oder Säften. Habe ich mir sagen lassen, aber beim Kaffee bin ich mir sicher. Dieses edle Porzellan mit Logo und flotten Spruch gibt's für euch täglich hier in der Rockantenne Frühschicht als kleine Belohnung und Dankeschön fürs Mitmachen und Erinnerung. Ja, Rocksong eures Lebens. Anmelden über die Rockantenne App oder gleich mit dabei sein auf der kostenlosen Rockantenne Studio Hotline 08000 80 4000. Guten Morgen.
2: Guten Morgen, ich bin die Anna aus Petershausen und der Rocksong meines Lebens ist Sleeping Sun von Nightwish. Das war nämlich das erste Lied, mit dem ich Musik gehört habe. Ich weiß nicht, ob du das als Kind kanntest, hast du ja Musik gehört?
0: Mhm.
2: Also war die egal, war Musik. Und ich glaube, bei vielen Leuten kommt irgendwann der Punkt, wo sie das erste Mal in ihrem Leben so richtig Musik hören. Und ich habe dieses Lied gehört und ab dem Zeitpunkt habe ich A, Metal gehört und B, tatsächlich aktiv eigene Musik gehört.
0: Okay, Anna. Musik. Jetzt Nightwish, Sleeping Sun. 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

0: 8:48 Uhr. Zeit für die AC/DC-Garantie hier in der Rockantenne-Frühschicht.
1: Die Band AC/DC begleitet mich, denke ich, mehr als das halbe Leben. Eine der ersten CDs, die ich gekauft habe, war natürlich Highway to Hell.
2: Also ich habe sogar in meinem letzten Willen hinterlassen, meine Kinder sagen zwar, ich spinne, aber ich sage ihnen, ich erscheine euch, wenn ihr es nicht macht. Ich will keine normale Beerdigung. Dazu soll Hell's Bells und Highway to Hell gespielt werden.
3: Meine Geschichte hat so angefangen, dass ich mit 12 oder 13 das erste Mal in unsere Dorfdisco durfte. Dort lief dann das erste Mal für mich AC/DC. Und ich habe sowas von abgerockt. Und seitdem begleitet mich AC/DC schon mein ganzes Leben lang.
0: AC/DC aktuell unterwegs auf großer Tour durch die USA, Kanada, Südamerika, Mexiko. Leider noch kein Stop in der Rockrepublik eingeplant, aber vielleicht ganz bald wieder. Wir drücken uns selbst mal die Daumen und motivieren uns mit Live Wire. AC/DC im besten Rock Nonstop auf Rockantenne.

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12: Das Rockantenne Deutschland-Wetter. Der Morgen startet in den meisten Teilen freundlich. Nur ganz oben an der Küste hängen noch dichtere Wolken und im Nordosten pfeift ein frischer Wind. Später setzt sich vielerorts die Sonne durch. Im Süden brodeln nachmittags lokale Schauer und Gewitter. Im Norden 18 bis 25, in der Mitte und im Süden 27 bis 33 Grad. Ich bin Sophie Gareis. Es ist 9 Uhr. Guten Morgen. Die Bundesregierung plant härtere Maßnahmen gegen Menschenhandel hier in Deutschland. Das Kabinett berät heute über einen Gesetzentwurf, der nicht nur die Täter ins Visier nimmt, die andere Menschen mit falschen Versprechungen in die Zwangsarbeit locken. Auch Kunden, die so eine Arbeit in Anspruch nehmen sollen, belangt werden. Also zum Beispiel private Bauherren, Schlachthofbetreiber oder auch die Kundinnen von Nagelstudios. Das könnte für viele Landwirte ein Schritt in die Zukunft sein. Der frühere VW-Chef Herbert Diess will im kommenden Jahr mit einem neuen Unternehmen einen Elektrotraktor auf den Markt bringen. Durch einen Wechselakku soll ein 24-7-Betrieb mit dem Traktor möglich sein, also kein langes Aufladen. Außerdem sollen alle gängigen Geräte wie etwa Mähwerke und Schneeschilder mit angebaut werden können. Unsere deutsche Fußballnationalelf startet heute in die Vorbereitung für die Weltmeisterschaft. Im Stammquartier in Herzogenaurach versammelt Bundestrainer Nagelsmann seinen Kader. Heute gibt's erstmal ein Teammeeting und Werbeaufnahmen. Das erste Training steht dann morgen an. Die WM in den USA, Mexiko und Kanada startet am 11. Juni.
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12: Beartooth-Sänger Caleb Shomo bezieht Stellung. Nach der kürzlichen Veröffentlichung des Beartooth-Songs Free war im Netz eine Spekulation über die sexuelle Orientierung des Musikers entflammt. Grund genug für Shomo, jetzt in einem Social-Media-Post klarzustellen: I am a proudly gay man. Ich bin ein stolzer, schwuler Mann. Das erste öffentliche Outing des Sängers. Diese neu gewonnene Freiheit will Shomo mit dem neuen Beartooth-Album Pure Ecstasy feiern, das Ende August erscheint.
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13: Und da heizen wir ordentlich ein mit einer extra Portion Classic Rock, Punk Rock, Hard Rock und so weiter. Sechsmal Rock vom Allerfeinsten am Stück. Aber bei diesen ohnehin schon heißen Außentemperaturen muss was auch cool sein. Extrem cool. Als Überhitzungsschutz. So was zum Beispiel. Red Hot Chili Peppers. Can't Stop.

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1: Hallo, hier ist die Eva aus Böblingen. Ich höre gerade im Büro die Rockantenne und ich wollte nur mal sagen, das Sixpack von Barney finde ich absolut mega. Hier im Büro ist jetzt ja nicht immer so viel los, manchmal ziemlich langweilig und da finde ich das Sixpack einfach super, um ein bisschen die Stimmung hochzubringen und einfach in gute Energie reinzukommen.

Blumen hier. Wir sind ein Blumengroßhandel in der Nähe von Passau. Und man sagt ja immer, dass Blumen besser wachsen, wenn sie gute Musik hören. Also jetzt gibt's immer das Sixpack von Rockantenne auf die Knospen.

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2: Und mit Bachmann Turnover Drive. 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Good morning.

Kiss auf Rockantenne um 9.42 Uhr. Großer Mann, sehr, sehr lange Zunge. Mit diesen Worten könnte man Gene Simmons von Kiss beschreiben. Ebenfalls vier Worte braucht man, oder sind es vier Worte, lass mal überlegen. Gewaltige Stimme, ja, kleiner Mann, gewaltige Stimme wären auch vier Worte. Mit diesen vier Worten ließe sich Ronnie James Dio bestens beschreiben, und natürlich steckt da noch viel mehr dahinter. Denn nicht umsonst, Ronnie, im Laufe seiner Karriere hat er für Mega-Acts wie Black Sabbath und Rainbow gesungen, und auch solo hatte er enormen Erfolg. Dass er auch die Pommesgabel in den Metal eingeführt hat, wissen nicht alle, ist aber so. Textlich immer mystisch, geheimnisvoll und voller Rätsel. Und auch das Herumspielen mit okkulten und esoterischen Begriffen, sein Ding. Und der Regenbogen hat es ihm angetan. Ja, sein Faible für das Wort Rainbow ist bei den Fans legendär. Auf unzähligen Platten und in noch mehr Liedern taucht immer wieder der Regenbogen, der Rainbow auf. Auch hier natürlich Classic Rock Perle. Rainbow in the Dark. Dio auf Rockantenne.

in der Rockantenne, Frühschicht 10 vor 10, schon wieder Zeit zu gehen. Noch vor den News die Bloodhound Gang mit der Ballad of Chasey Lane. Und ja, sie waren mal eine echte Skandalband, die Bloodhound Gang, für jeden noch so perversen Auftritt zu haben. Ob es jemals zu einem Comeback kommt, steht nach wie vor in den Sternen. Vermutlich alles eine Frage des, richtig, Geldes. Auch hier wird's pervers. Insider sprechen von ebenso perversen Millionenforderungen der Bloodhound Gang für ein mögliches Comeback. Wir lassen uns überraschen und halten euch auf dem Laufenden.

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0: Boah, lecker. Jetzt so eine richtig dicke Portion frische Mucke für meine Sammlung. Ja. David Löbe hier aus dem Rockantenne Home Run. 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
11: Ich bin Juliette Marischka, es ist 10 Uhr. Guten Tag. Die Bundesregierung will den Wohnungsbau vorantreiben. Das Kabinett stimmt heute über eine Gesetzesänderung nach, die vor allem die ganzen Genehmigungsprozesse beschleunigen soll. Wenn es zum Beispiel irgendwo besonders knapp mit Wohnraum ist, dann soll der Bau von neuen Wohnungen Vorrang haben, auch zum Beispiel vor Denkmal- und Naturschutz. Und wenn Hauseigentümer ihre Immobilien verfallen lassen, soll es künftig leichter werden, sie notfalls zu enteignen. In Deutschland gibt es immer mehr Superreiche. Inzwischen besitzen etwa 5000 Menschen bei uns mehr als 100 Millionen Dollar. Das sind gut 1000 Superreiche mehr als noch vor einem Jahr. Das zeigen Berechnungen der Unternehmensberatung BCG. Demnach haben die Superreichen ihr Geld vor allem durch Gewinne an den Börsen verdient. Im Europapark in Rust mussten gestern einige Fahrgeschäfte geräumt werden. Schuld war ein kurzer Stromausfall, der den Freizeitpark kurzzeitig lahmgelegt hat. Ausgelöst hatte das Ganze ein Storchennest auf einer Hochspannungsleitung in der Nähe, das in Brand geraten war. Verletzt wurde niemand. Alle Anlagen in Rust seien, wie in so einem Fall vorgesehen, in einem sicheren Zustand gestoppt worden, heißt es.
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12: Hallo, schön, dass ihr hier seid. Neuer Rockblock am Mittwoch. Ihr seid am Start, wir auch. Und jetzt gibt's von uns eine kleine Reise quer durch verschiedene Rockwelten. Europe mit Carrie. Für alle, die die großen 80er-Melodien feiern, dazu die Hives. Walk, Idiot, Walk. Schön kantig, schön treibend. Und los geht's mit einer Nummer, die mir immer gute Laune macht. Ich hoffe, euch auch. Hier sind die Dire Straits mit Walk of Life im besten Rock. Nonstop.

0: Nazareth. This Flight Tonight. Der Song war damals in den 70ern besonders in Europa richtig groß und ist seitdem fester Bestandteil jeder Classic Rock Playlist. Und wir bleiben im Gitarrenmodus. Gleich wird's frech mit The Offspring. Why don't you get a job? Außerdem in Lauerstellung. Die großen Gunners. Welcome to the Jungle. Gleiche für euch auf Rockantenne.
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Guns N' Roses, Welcome to the Jungle hier bei uns auf Rockantenne und damit zu unserem Album der Woche. Erik Grünwald, das ist vielleicht nicht der bekannteste Name im Rock, aber seine Laufbahn kann sich sehen lassen. Casting-Sieg 2009 in Schweden, Jahre als Frontmann von Heat, später am Mikro bei Skid Row, bis gesundheitliche Probleme ihn ausbremsen. Und jetzt ist Erik zurück, gesund und mit voller Power. Sein Soloalbum Bad Bones ist unser Album der Woche. Gutes Ding. Hört mal.

Nicht schlecht, ne? Melodischer Hardrock, Classic Rock mit einer ordentlichen Portion Hair Metal Vibes feiern wir natürlich. Und als Sahnehäubchen gibt's jetzt einen Track aus der ganzen Platte. Hier ist Eric Grönwall mit Born to Break auf Rockantenne.

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1: Metallica zeigen, dass Metal mehr kann als laut sein. Auf ihrer M72-Tour sammeln die Metal-Legenden jetzt Blut. Also nicht auf der Bühne. Zusammen mit dem Deutschen Roten Kreuz läuft diese Woche nochmal eine große Blutspendeaktion in Berlin. Bis Freitag können wir uns für ausgewählte Termine anmelden, Blutspenden, Leben retten und bekommen on top ein exklusives Metallica-T-Shirt im Spender-Design. So sieht es aus, wenn Heavy Metal mal wieder Leben rettet. Und wir mittendrin sind.
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2: Ich bin Juliette Marischka, es ist 11 Uhr, guten Tag. Nach Drohungen aus Moskau haben Deutschland und die EU die russischen Botschafter einbestellt. Denn Russland hat mit neuen schweren Attacken in der Ukraine gedroht, sogar mit Massenvernichtungswaffen, und hat auch ausländische Staatsbürger und Diplomaten aufgerufen, Kiew zu verlassen. Das sei eine inakzeptable Eskalation, heißt es aus Berlin und Brüssel. Eine internationale Studie hat jetzt zum ersten Mal genau analysiert, welche Produkte unsere Meere und Gewässer am meisten vermüllen. Die drei größten Verschmutzer weltweit sind tatsächlich unsere Einwegprodukte aus dem Alltag. Lebensmittelverpackungen, Plastikflaschen und Plastikdeckel und Plastiktüten. Mit diesem Ergebnis könnte man nun konkretere Maßnahmen ergreifen, heißt es. Zum Beispiel Mehrwegsysteme einführen oder auch Plastiktüten in noch mehr Ländern verbieten. Der Euro-Jackpot ist geknackt, endlich nach 13 Ziehungen. Die 120 Millionen Euro gehen nach Tschechien. Da hat jemand tatsächlich alle Zahlen richtig getippt. Aber auch in Deutschland können sich ein paar Gewinner freuen. Sie haben immerhin jeweils 4 Millionen Euro gewonnen.
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3: Hallo, schön, dass ihr hier seid. Kurz nach 11, wir gehen zusammen in die nächste Rockrunde und euch erwartet gleich die brandneue von Muse. Heißt Cryogen. Moderner, düsterer Rock mit ordentlich Druck. Seid gespannt. Außerdem ein Song, der seit Jahrzehnten nach offener Straße und Freiheit klingt. American Girl von Tom Petty and the Heartbreakers. Und wir starten mit einer Hymne, die viele von euch sofort mitsingen können. Hier sind die Toten Hosen mit Altersfieber im besten Rock. 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

0: Druckvoll geht's in Richtung Mittagspause mit Anouk, Nobody's Wife aus dem Jahr 1998. Meine Güte, ein One-Hit-Wonder. Und gleich gibt's modernen Rock für alle, die manchmal das Gefühl kennen, ihre Energie an die Falschen zu verlieren. Wasting my time, das sind die Ford. Außerdem, Achtung, Classic Rock Dampfhammer. Jethro Tull, Locomotive Breath, gleich auf Rockantenne.
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0: I don't wanna miss a thing. Aerosmith hier bei uns auf Rockantenne, 11:41 ist es. Wenn Familienmitglieder zusammen Musik machen, dann wird es meistens gut. Nein, ich rede nicht von der Kelly Family, sondern eher von AC/DC, Oasis oder den Kings of Leon. Bei manchen steckt die Familie schon im Namen, zum Beispiel bei der Allman Brothers Band. Die Truppe rund um Dwayne und Greg Allman gilt lange als feste Größe im Southern Rock. Eigentlich ist Dwayne als Gitarrist und Greg als Sänger bekannt. Vom Gitarrespielen ist aber auch Greg begeistert.
1: Ich erinnere mich an das erste Mal, dass ich eine Gitarre in der Hand gehalten habe. Irgendetwas hat sich in meinem Gehirn verändert. Plötzlich war ich wie in einer Art Trance. Meine Mutter hat sich große Sorgen um mich und meinen Bruder gemacht. Wir haben nichts gegessen, wir haben nicht geschlafen und mit Frauen sind wir auch nicht ausgegangen. Alles, was wir gemacht haben, war Gitarrespielen.
0: Naja, also das mit den Frauen, das hat sich später dann doch geändert. Ganze 7 Mal war Greg verheiratet, einmal davon sogar.

mit Pop-Ikone Cher. Heute jährt sich sein Todestag zum 9. Mal, aber egal ob Gitarre oder Gesang, Greg Allman ist und bleibt einfach eine Legende in der Rockwelt. Deswegen muss ich zu dem Song, der jetzt kommt, gar nicht mehr Worte verlieren. Hier ist die Allman Brothers Band mit Midnight Rider im besten Rock Nonstop auf Rockantenne.

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11: Diese Woche stoßen wir auf ein paar echte Legenden an. Klaus Meine von den Scorpions wird 78, Stevie Nicks feiert ebenfalls 78. und ist als eine der wenigen Frauen gleich zweimal in der Rock'n'Roll Hall of Fame mit Fleetwood Mac und Solo. Außerdem sagen wir Happy Birthday Lenny Kravitz, John Fogerty, Tom Morello, Noel Gallagher, Melissa Etheridge und Francis Rossi von Status Quo. Und natürlich gratulieren wir unserem Podcast-Host und Electric Callboy-Sänger Nico Salach zum 36. Darauf ein extra lautes Hyper Hyper.
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12: Ich bin Juliette Marischka, es ist 12 Uhr, guten Tag. Das war vorauszusehen, der Iran-Krieg mit den hohen Energiepreisen bremst die deutsche Wirtschaft aus. Ein spürbarer Aufschwung ist erstmal nicht in Sicht. Das sagen die sogenannten Wirtschaftsweisen. In der Prognose für dieses Jahr erwarten die Sachverständigen nur noch ein Mini-Wachstum von 0,5%. Ähnlich wie die Bundesregierung. Für nächstes Jahr rechnen die Experten allerdings wieder mit etwas mehr Wachstum, unter anderem wegen der Milliardenausgaben für die Infrastruktur. Die ehemalige RAF-Terroristin Daniela Klette muss für 13 Jahre ins Gefängnis. Das Landgericht Verden in Niedersachsen hat die inzwischen 67-Jährige wegen besonders schweren Raubs in 6 Fällen schuldig gesprochen. Fast 3 Millionen Euro hatten Klette und ihre beiden Komplizen bei den Überfällen auf Supermärkte und Geldtransporte erbeutet. Sie lebten nach Auflösung der RAF mehr als 30 Jahre mit diesem Geld im Untergrund. Von den beiden Mittätern fehlt bisher jede Spur. Trägt Teleshopping zur Meinungsvielfalt im deutschen Fernsehen bei? Mit dieser Frage muss sich heute das Oberverwaltungsgericht in Nordrhein-Westfalen beschäftigen. Geklagt hat der Sender QVC, denn er will auf die Liste der Sender, die im Programmdschungel leichter zu finden sind, ohne dass man lange suchen muss. Dafür muss das Programm allerdings einen besonderen gesellschaftlichen Mehrwert bieten. Und das haben andere Gerichte bisher für Teleshopping nicht gesehen.
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13: Hallo, schön, dass ihr hier seid und wir bleiben natürlich zusammen im Rockmodus Euch erwartet gleich ein schönes Paket aus verschiedenen Ecken. Lordi mit Hard Rock Hallelujah. Für alle, die es theatralisch und fett mögen. Für immer Warlock für den Gänsehautmoment. Und wir eröffnen diese Stunde mit einem ganz großen 80er-Klassiker. Hier ist Billy Idol mit Rebel Yell. Yeah.

0: Die Sex Pistols mit God Save the Queen, einer der größten Punk-Aufreger aller Zeiten. Und genau heute vor 49 Jahren kam der Song raus und hat damals die britische Gesellschaft ordentlich durchgerüttelt. So, und gleich wird's ein wenig emotional. Baby, tell me, does she love you? Unter anderem mit Melissa Etheridge. Like the way I do.
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Melissa Etheridge, Like the Way I Do, hier bei uns auf Rockantenne im besten Rock Nonstop. 12.41 Uhr ist es. Ja, der Sommer ist in die Rockrepublik eingezogen und das mit jeder Menge Wumms. Und ihr wisst, was das bedeutet. Lagerfeuerromantik. Und da darf eins nicht fehlen, nämlich die richtige Klampfe dafür. Und die soll ja in diesem Jahr auch ordentlich was hermachen. Deshalb begehen wir unsere Rockabende diesmal auch mit einem richtigen Gerät. Wir haben eine exklusive E-Gitarre für euch im Gepäck, handsigniert vom Riff-Maestro persönlich, Brian May von Queen.

aber natürlich auch auf der Bühne, wenn ihr euer neues Gerät zum Jammen hernehmen wollt oder daheim auf dem Sofa, um euren Liebsten, Liebste zu beeindrucken. Ihr meldet euch einfach an in der Rockantenne-App und mit etwas Glück gehört dieses wundervolle Instrument schon ganz bald euch. Und wie das klingen kann, das hören wir jetzt von Queen und David Bowie. Hier ist Under Pressure im besten Rock nonstop auf Rockantenne.

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11: Dieses Wochenende wird sportlich und laut.

0: Budapest steigt das Champions League-Finale mit den Killers als Headliner der offiziellen Kickoff-Show. Parallel dazu spielen Metallica im Berliner Olympiastadion ein gigantisches Open Air. Wer es kleiner, aber nicht leiser mag, Turbobier liefern in Hamburg im Bahnhof Pauli und in Berlin im Badehaus ab. Und Flotsam & Jetsam sind in Essen und Osnabrück unterwegs.
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2: Ich bin Arno Siegemund, es ist 13 Uhr. Guten Tag. Der Bau von neuen Wohnungen soll künftig Vorrang haben vor Denkmal- und Naturschutz. Das hat das Bundeskabinett beschlossen. Dadurch sollen Genehmigungsverfahren verkürzt werden und es soll schneller gehen, Wohnungen zu bauen. Außerdem sollen Kommunen besser gegen sogenannte Schrottimmobilien vorgehen können. Wenn Eigentümer ihre Häuser absichtlich verfallen lassen, können sie notfalls leichter enteignet werden. Europapolitikerinnen, die in der Babypause sind, dürfen ihr Stimmrecht im Parlament vorübergehend an andere Abgeordnete übertragen. Die EU-Mitgliedstaaten haben jetzt dafür grünes Licht gegeben. Bisher mussten sie ihre Stimme persönlich abgeben und konnten das als frischgebackene Mütter eben oft nicht. Für Väter gilt diese Regelung allerdings nicht. Und auch im Deutschen Bundestag ist so eine Stimmrechtsübertragung bisher nicht vorgesehen. In Deutschland gibt es immer mehr Superreiche. Mittlerweile besitzen etwa 5000 Menschen bei uns mehr als 100 Millionen Dollar. Das sind gut 1000 Superreiche mehr als noch vor einem Jahr. Das zeigen aktuelle Berechnungen. Demnach haben die Superreichen ihr Geld vor allem durch Gewinne an der Börse verdient.
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3: Hallo und wir gehen gleich mit euch in die nächste Rockrunde an diesem Mittwoch in dieser Stunde. Mit dabei die Ramones mit China is a Punk Rocker. Kurzer, schneller Punk-Abriss, der einfach immer funktioniert. Außerdem Judas Priest, Living After Midnight, so klingt klassischer Heavy Metal, der nie alt wird. Ja, und den Auftakt in dieser Stunde übernimmt aber erstmal Green Day. Hier ist Boulevard of Broken Dreams.

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AC/DC mit Highway to Hell. Mehr Rock'n'Roll-Energie geht kaum hier auf Rockantenne. Und es geht noch was in dieser Stunde. Wir biegen jetzt vom schwitzigen Classic Rock rüber in die Symphonic Metal-Ecke. Hier sind Nightwish mit Amaranth im besten Rock nonstop.

0: Boah, lecker. 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
2: Ich bin Arno Siegemund, es ist 14 Uhr, guten Tag. Im Sommer fallen keine Lufthansa-Flüge aus, das verspricht die Fluggesellschaft. Es sei genug Treibstoff da, heißt es. Die Flughäfen in Frankfurt, München, Zürich, Wien, Brüssel und Rom seien gut versorgt. Falls Lieferungen ausfallen, werde Treibstoff aus den USA und Afrika importiert, heißt es bei der Lufthansa. Europäische Raffinerien produzieren außerdem extra viel Kerosin. Die frühere RAF-Terroristin Daniela Klette ist wegen Raubüberfällen zu 13 Jahren Gefängnis verurteilt worden. Das Landgericht in Verden in Niedersachsen sprach sie des besonders schweren Raubes in 6 Fällen schuldig. Von ihren beiden mutmaßlichen Komplizen Burkhard Garwig und Ernst Volker Straub fehlt weiterhin jede Spur. Die deutsche Fußballnationalmannschaft startet in die Vorbereitung auf die WM. Bundestrainer Nagelsmann hat seine Spieler in Herzogenaurach in Mittelfranken zusammengetrommelt. Das größte WM-Turnier aller Zeiten findet ja in Kanada, Mexiko und den USA statt. Los geht's dann am 11. Juni. Deutschland spielt in der Vorrunde gegen Ecuador, die Elfenbeinküste und zum ersten Mal gegen Curaçao. Das Finale steigt dann am 19. Juli.
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3: Hallo, neue Stunde, gleicher Auftrag. Wir versorgen euch mit den passenden Rocksongs zu eurem Mittwoch. Mit dabei sind gleich Muse mit Starlight.

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1: Ja, falls ihr heute irgendwo einen kleinen Durchhänger habt, wir fangen euch gleich musikalisch wieder auf mit R.E.M. Everybody Hurts. Außerdem viel Energie, große Refrain, trotzdem Herz drin. Mit den Foo Fighters. Times Like These. Gleiche für euch auf Rockantenne.
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0: Bums. Richtung, jetzt war Feierabend. Wolfmother, Joker and the Thief. Und mit nicht weniger Bums geht's gleich weiter hier auf Rockantenne. Dr. Doctor, der beste Rock Nonstop mit UFO. Und wie könnte es anders sein bei diesen Temperaturen? Hit Rock all summer long.
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14: Diese Woche stoßen wir auf ein paar echte Legenden an. Klaus Meine von den Scorpions wird 78, Stevie Nicks feiert ebenfalls 78. und ist als eine der wenigen Frauen gleich zweimal in der Rock'n'Roll Hall of Fame mit Fleetwood Mac und Solo. Außerdem sagen wir Happy Birthday Lenny Kravitz, John Fogerty, Tom Morello, Noel Gallagher, Melissa Etheridge und Francis Rossi von Status Quo. Und natürlich gratulieren wir unserem Podcast-Host und Electric Callboy-Sänger Nico Salach zum 36. Darauf ein extra lautes Hyper Hyper.
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15: Das Rockantenne Deutschlandwetter. Von der Nordsee bis zur Zugspitze zeigt sich der Nachmittag wechselhaft. Im Norden hängen mehr Wolken. Weiter südlich ziehen einzelne Schauer durch. Das Ganze heute bei 22 bis 28 Grad. Morgen dann fast überall sonnig. An den Alpen steigt die Gewittergefahr. Ich bin Arno Siegemund. Es ist 15 Uhr. Guten Tag. Die Spritpreise in Deutschland gehen weiter leicht zurück. Laut ADAC verbilligte sich E10 innerhalb einer Woche um 2,7 Cent auf jetzt 1,98 pro Liter, Diesel sogar um 4,5 Cent auf 1,95 im Schnitt. Trotz Tankrabatt liegen beide Sorten damit aber immer noch gut 20 Cent über dem Niveau vor dem Irankrieg. Der ADAC kritisiert außerdem, die Mineralölkonzerne geben gesunkene Ölpreise zu langsam an die Kunden weiter, heißt es. Verfahren vor deutschen Verwaltungsgerichten sollen bald schneller gehen, das hat das Bundeskabinett entschieden. Einzelrichter sollen mehr Fälle übernehmen und Verfahren zu offensichtlich aussichtslosen Klagen erst nach einem Kostenvorschuss aufgenommen werden. Außerdem soll Widerspruch gegen Behörden bald auch per Mail möglich sein. Bundestag und Bundesrat müssen aber noch zustimmen. In Italien rollt die erste Hitzewelle des Jahres an. Für morgen hat das Gesundheitsministerium in Rom, Florenz, Bologna und Turin die höchste Hitzewarnstufe ausgerufen. In Rom hat der Bürgermeister eine Verordnung erlassen, nach der bei extremer Hitze öffentliche Gebäude mit Kühlung für Bürger geöffnet werden müssen. Auf Baustellen und in der Landwirtschaft in Italien sind zur Mittagszeit Pausen im Schatten vorgeschrieben.
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0: 50 Jahre Foreigner, das feiern die Legenden mit uns allen live ab nächsten Sonntag mit Shows unter anderem in Hamburg, Gelsenkirchen und München im Gepäck. Ihre zeitlosen Classic-Rock-Perlen wie I Wanna Know What Love Is. Ihr hört den besten Rock Nonstop für diesen Mittwochnachmittag.
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0: Rockantenne David hier, hallöchen.
2: Hallo, das ist der Peter aus Nürnberg.
0: Peter aus Nürnberg. Peter, alles gut?
2: Ja, der einer der treuesten, ne?
0: Ja, das höre ich doch gerne.
2: Ich habe jetzt gerade das mitgekriegt von der CD der Woche. Ja. Und ich würde sie gern haben. Ich habe einen Haufen CDs und bin ein voller Rockfan. Und ich wäre für alles, was Musik ist, offen. Und CD habe ich 1000 Stück.
0: 1000? Ja, da machen wir 1001 draus. Ich schicke sie dir sehr gerne nach Hause.
2: Ey, geil.
0: Bad Bones, Erik Grönwall, ja, wie gesagt, war mal bei Skid Row. Super junger Typ, war 2 Jahre, dann ging es ihm nicht so gut gesundheitlich. Und jetzt ist er aber wieder da, solo, mit einem absoluten Brett. Bad Bones, unser Album der Woche hier. Also du wirst viel Freude dran haben.
2: Ich glaube, das Titel ist aber gehört, ja.
0: Ja, ja. Du, da können wir gar nichts, das gönnen wir uns jetzt auch nochmal. Den Titeltrack Bad Bones, ja, hier im besten Rock on Solo Rock Antenne. Dann macht sich dieses wunderschöne Teil auf den Weg zu dir. Und
2: ja, super.
0: Ich wünsche dir einen grandiosen Mittwoch.
2: Ja, ich habe jetzt Feierabend, jetzt trinke ich erst einmal ein Seidler.
0: Ja, hervorragend. Dann okay. Prost und bis bald. Schönen Nachmittag dir.
2: Magst du das Lied jetzt gleich, ja, ne?
0: Ja, das drücken wir jetzt direkt noch hinterher.
2: Das höre ich noch. Okay.
0: Okay, super.
2: Ja, hau rein, ciao.

0: Sommerlich gute Laune mit den Spin Doctors. Little Miss Can't Be Wrong im besten Rock Nonstop auf Rockantenne. Gleich begleiten uns weiter durch diesen Mittwochnachmittag die Stones mit ihrer neuen Single In the Stars. Und Supertramp mit ihrem Logical Song.
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Katrin Steinberger. Es ist 3:30. Guten Tag. Im Sommer fallen keine Flüge aus. Das verspricht die Fluggesellschaft Lufthansa. Es ist genug Treibstoff da, heißt es. Die Flughäfen in Frankfurt, München, Brüssel, Wien, Zürich und Rom seien gut versorgt. Falls Lieferungen ausfallen, werde Treibstoff aus den USA und Afrika importiert. Europäische Raffinerien produzieren außerdem extra viel Kerosin. Verfahren vor deutschen Verwaltungsgerichten sollen bald schneller gehen, das hat das Bundeskabinett beschlossen. Einzelrichter sollen mehr Fälle übernehmen und Verfahren zu offensichtlich aussichtslosen Klagen erst nach einem Kostenvorschuss aufgenommen werden. Außerdem soll Widerspruch gegen Behörden auch bald per Mail möglich sein. Bundestag und Bundesrat müssen aber noch zustimmen. Die deutsche Fußballnationalmannschaft startet in die Vorbereitung auf die Weltmeisterschaft. Bundestrainer Julian Nagelsmann hat seine Spieler in Herzogenaurach zusammengetrommelt. Das größte WM-Turnier aller Zeiten findet in Kanada, Mexiko und den USA statt. Los geht's am 11. Juni. Deutschland spielt in der Vorrunde gegen Ecuador, die Elfenbeinküste und zum ersten Mal gegen Curaçao.

0: Bei der Affenhitze die Tage ein Muss im besten Rock Nonstop. Heiße spanische Klänge von den Héroes del Silencio entre dos tierras auf Rockantenne. 15.42 Uhr, Zeit, dass wir mal wieder unser aller Lieblings- bzw. Leitthema ansprechen. KI.
1: Hölle, nein.
0: Ja, doch. Aber hat auch einen Grund, warum wir hier jetzt auf Rockantenne über das Thema sprechen. Gestern hatten wir es ja erst in den Rock News. Familie Osborne möchte unseren geliebten Ozzy wieder auferstehen lassen. Mittels eines KI-betriebenen Hologramms. Wilde Kiste. Und dieser Holo-Ozzy soll dann mit uns reden können, so richtig mit seiner echten Stimme, seinem typischen Humor. Ich finde das Ganze irgendwie interessant, aber etwas bizarr, muss ich sagen. Und ihr so?
2: Ja, ist sicherlich für eingefleischte Fans sehr interessant. Habe ich selber jetzt noch nie gesehen, sowas. Ich würde mir sowas mal anschauen, ja. Bin auch neugierig.
3: Wahrscheinlich ist der Auftritt besser als der, den ich gesehen habe. Weil er nicht nur von Alkohol und Drogen gekennzeichnet ist. Aber ansonsten, ich finde mir, das ist so ein bisschen Geldmacherei, wo gar keins mehr hin muss.
4: Ich bin ja eigentlich ein absoluter Gegner von künstlicher Intelligenz. Eingeschränkt künstliche Intelligenz, sowas zum Beispiel, wenn man sowas vorhat, finde ich okay, weil ich eben halt Ozzy eben halt so sehr mag und Black Sabbath. Ich finde das total super.
0: Ja, ist eine spannende Kiste.
5: Schauen wir mal, was wird.
6: Was wird?
0: Im Sommer soll der KI-Ozzy durch die USA und Großbritannien touren, ob er dann auch bei uns vorbeischaut, ist noch unklar. Aber eins ist auf jeden Fall sicher. Auch ein von Sharon Osbourne persönlich gefütterter Roboter könnte niemals den einzig wahren Prince of Darkness ersetzen. Wir gönnen uns jetzt 6 Minuten zeitlose Metal-Geschichte mit Ozzy und Sabbath, Iron Man im besten Rock Nonstop auf Rockantenne.

0: Januar bis März 27, da ziehen Manowar einmal quer durch die Republik. Alle Infos dazu findet ihr in der Rockantenne-App. An diesem wunderschönen sonnigen Mittwoch geht's gleich weiter mit U2 Beautiful Day und mit einem absoluten Classic Rock Meisterwerk. Über 8 Minuten Epos hört ihr so nur auf Rockantenne. Led Zeppelin, Kashmir.
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0: Das Rockantenne Deutschlandwetter. Von der Nordsee bis zur Zugspitze zeigt sich der Nachmittag wechselhaft. Im Norden hängen mehr Wolken. Weiter südlich ziehen einzelne Schauer durch. Das Ganze heute bei 22 bis 28 Grad. Morgen dann fast überall sonnig. An den Alpen steigt die Gewittergefahr. Ich bin Arno Siegemund. Es ist 16 Uhr. Guten Tag. Die Bundesregierung will Hackerangriffe künftig mit einer aktiven Cyberabwehr bekämpfen. Das Bundesamt für Sicherheit in der Informationstechnik, die Bundespolizei und das BKA sollen neue Befugnisse bekommen, etwa Datenverkehr umzuleiten oder gefährliche IT-Systeme abzuschalten. Innenminister Dobrindt sagte, man wolle Angreifer stören und ihre Infrastruktur im Netz ausschalten können. Das Bundeskabinett hat eine Änderung des Baurechts beschlossen, um den Wohnungsbau zu beschleunigen. Im Kern zielt die Neufassung darauf ab, Planungsverfahren zu verkürzen und für die Öffentlichkeit transparenter zu machen. Außerdem sollen Kommunen mehr Möglichkeiten bekommen, gegen Eigentümer vorzugehen, die ihre Häuser verfallen lassen. Die deutsche Fußballnationalmannschaft startet in die Vorbereitung auf die Fußball-Weltmeisterschaft. Bundestrainer Nagelsmann hat seine Spieler in Herzogenaurach im Adidas Homeground versammelt.
3: Ich habe der Mannschaft schon mitgegeben, dass wir jetzt für die nächsten Wochen wie eine Familie sind. Und das finde ich das Entscheidende, dass jeder das Vertrauen zu seinem Nebenmann, zu seiner Nebenfrau hat, im gesamten Team, in der Mannschaft, aber natürlich auch im ganzen Staff, dass wir wissen, dass jeder am selben Strang zieht, dass da nichts zwischen Spielern ist, zwischen Trainerteam, nichts irgendwie schwelzt und jeder immer offen die Dinge auch anspricht.
0: Am Freitag werden dann Frauen und Kinder der Spieler in Herzogenaurach erwartet. Am Sonntag geht es dann im Testspiel gegen Finnland und dann wird Oliver Baumann im Tor stehen. Manuel Neuer ist weiter verletzt. Los geht das Turnier dann am 11. Juni. Die erste Partie für die deutsche Mannschaft ist dann am 14. Juni gegen Curaçao.
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16: Was ist geiler als der Mittwochfeierabend? Ich würde behaupten, mit einem dicken Dreierpack aus der Steve Miller Band U2 und Led Zeppelin in besagten Feierabend starten. Deswegen ab dafür. Zuerst mit dem kuschelweichen 8,5 Minuten Rock-Epos Kashmir.
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Dreimal schwarzer Kader und schon ist der Mittwochfeierabend da mit dem Best Rock Non-Stop und der Steve Miller Band. Abracadabra. 16.18 Uhr, wir stecken mitten in dem, was die Briten Tea Time nennen. Dementsprechend gönnen wir uns jetzt ein musikalisches Tässchen braunen Lebenssaft.

ist im Best Rock Nonstop, God Save the Queen. Ja, wir können uns den Song heute ohne Bedenken gönnen. Aber als die Nummer damals rauskommt, genau heute vor 49 Jahren, absolutes Drama. In Großbritannien landet er direkt auf der schwarzen Liste. Radio und Fernsehen spielen den Song nicht. Plattenläden verweigern den Verkauf. Und trotzdem steigt er sofort auf Platz 2 in den Singlecharts ein. Ja, man munkelt, dass die Krone da ihre Finger im Spiel hatte, sonst wäre bestimmt auch Platz 1 drin gewesen. Anfang Juli, da erleben wir die Sex Pistols übrigens auch live mit Punk-Sternchen Frank Carter am Mikrofon in Köln und München und mit ihren zeitlosen Punk-Hymnen wie God Save the Queen jetzt im besten Rock Nonstop auf Rock Antenne.

0: Das geht gut nach vorne, die Guano Apes, Big in Japan, im besten Rock Non-Stop hier auf Rockantenne. Und von Rock aus Niedersachsen, nämlich aus Göttingen, kommen wir jetzt zu Rock aus Niedersachsen, nämlich aus Hannover. Fury in the Slaughterhouse gleich. Außerdem Ruby, Ruby, Ruby, Ruby. Ihr hört den Rockantenne Home Run am Mittwochnachmittag um kurz vor 4:30.
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Katrin Steinberger. Es ist 16:30. Guten Tag. Immer mehr Menschen in Deutschland setzen auf Teilzeit. Fast jeder Dritte arbeitet inzwischen weniger Stunden. Das ist Rekord, sagt das Statistische Bundesamt. Besonders Familien mit kleinen Kindern nutzen das Teilzeitmodell. Dabei gibt es aber Unterschiede zwischen den Geschlechtern. Während letztes Jahr jede zweite Frau in Teilzeit gearbeitet hat, war es bei den Männern nur jeder Siebte. Die mutmaßliche frühere RAF-Terroristin Daniela Klette muss 13 Jahre ins Gefängnis. Das Landgericht Verden hat sie des besonders schweren Raubes in 6 Fällen schuldig gesprochen. Sie soll mit den beiden Komplizen Burkhard Garweg und Ernst Volker Staub 6-mal Geldtransporte und Supermärkte in Norddeutschland ausgeraubt haben. Staub und Garweg leben weiter im Untergrund. Manuel Neuer fehlt der deutschen Fußballnationalmannschaft beim WM-Test in Finnland. Der Keeper kuriert weiter seine Wadenverletzung aus. Bundestrainer Nagelsmann meint, das Risiko lohne sich nicht. Im Tor steht deshalb am Sonntag Oliver Baumann. Baumann war lange als Nummer 1 für das Turnier in den USA, Kanada und Mexiko vorgesehen.

0: eine Band, benannt nach dem besten Stück von Frontmann David Coverdale. White Snake, Here I Go Again, mit unnützem Pub-Quiz-Wissen und dem besten Rock Nonstop durch diesen Mittwochnachmittag.
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0: Ein regnerischer, trister Tag 1985. Job weg, Scheidung, alles scheiße. So geht's damals dem britischen Sänger Colin Verncombe, aka Black. Der macht aus diesem Trauerspiel einen melancholischen Popsong. Was als sarkastischer Frustsong startet, wird schnell zur Trosthymne der Popwelt. Aber so ein bisschen Trost, den kann man ja auch als Rocker gut gebrauchen. Im Jahr 2000 schnappt sich die deutsche Rockband Hyperchild Wonderful Life. Erstmal nur aus Spaß an der Freude, wie sie berichtet.
4: Wir haben unsere Auf Wiedersehen-Zigarette geraucht und Wolfgang, unser Pianist, hat angefangen, diese Melodie zu spielen. Wir haben uns alle totgelacht und plötzlich wurde es aber ernst, weil es uns allen sehr gut gefallen hat. Wir haben es weiter durchgezogen, haben Streicher arrangiert, haben Gastgeber uns ganz

0: rockiger gemacht, haben so einen Stempel draufgesetzt und schon war es soweit, dass wir gesagt haben, das ist unsere Hymne.
1: Für die Band war die Nummer der absolute Raketenstart. Blöd nur, dass die Rakete schnell wieder verglüht. Die Band löst sich nach nur einer Albenveröffentlichung wieder auf. Was bleibt, ist die Solokarriere ihres Frontmanns Axel, der sich unter dem Namen Bosse dem melancholischen Pop hingibt.
2: Das war die schönste Zeit.
1: Na, hoffentlich waren das keine Begleiterscheinungen vom zu vielen Black-Hören.
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0: Wir drehen nochmal richtig auf mit Saga Wind Him Up im Best Rock Non-Stop um kurz vor 17 Uhr.
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0: Gleich Emerson, Lake & Palmer, Lucky Man, und wir grölen uns durch den Mittwochnachmittag mit den White Stripes, Seven Nation Army auf Rockantenne.
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3: Das Rockantenne Deutschlandwetter. Von der Nordsee bis zur Zugspitze zeigt sich der Nachmittag wechselhaft. Im Norden hängen mehr Wolken. Weiter südlich ziehen einzelne Schauer durch. Das Ganze heute bei 22 bis 28 Grad. Morgen dann fast überall sonnig. An den Alpen steigt die Gewittergefahr. Ich bin Arno Siegemund, es ist 17 Uhr, guten Tag. Eine 47 Jahre alte Frau hat im niederrheinischen Dienstnaken mit ihrem Wagen 3 Kinder angefahren, von denen 2 dabei ums Leben gekommen sind. Es handelt sich um 2 12-jährige Jungen, die im Krankenhaus ihren schweren Verletzungen erlagen, teilten die Behörden mit. Das 3. Kind wurde leicht verletzt. Die Kinder waren auf Fahrrädern unterwegs, vermutlich auf dem Weg zur Schule. Die Autofahrerin war aus ungeklärter Ursache nach links von ihrer Fahrspur abgekommen. Immer mehr Menschen in Deutschland setzen auf Teilzeit. Fast jeder 3. arbeitet inzwischen weniger Stunden, sagt das Statistische Bundesamt. Besonders Familien mit kleineren Kindern nutzen das Teilzeitmodell. Dabei gibt es aber Unterschiede zwischen den Geschlechtern. Während letztes Jahr jede 2. Frau in Teilzeit gearbeitet hat, war es bei den Männern nur jeder 7. Die deutsche Fußballnationalmannschaft wird das vorletzte Testspiel vor der WM ohne Manuel Neuer im Tor absolvieren. Er soll seine Wadenverletzung weiter auskurieren, sagt Bundestrainer Nagelsmann im WM-Vorbereitungsquartier bei Adidas in Herzogenaurach.
4: Wir wollen einfach da noch Ruhe dran lassen. Das war unsere Entscheidung. Die haben wir ihm auch mitgeteilt. Da ist er auch völlig d'accord. Und dann werden wir sehen, wie die nächste Woche dann verläuft.
3: Bundestrainer Nagelsmann.
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5: Mittwoch kurz nach 17 Uhr, der geneigte Rockantenne-Hörer weiß, was jetzt Phase ist.
6: Gunen.
5: Achso, das machen wir dann vielleicht später. Jetzt starten wir erstmal gemeinsam in den Feierabend mit euren Lieblingssongs und grüßen das traditionelle Feierabend-Einläuten hier im Homerun nach einem flotten Dreier aus The Pretty Reckless, Emerson, Lake & Palmer und den White Stripes.
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immer mittwochs, immer kurz nach 17 Uhr. Wir als Rock-Community zelebrieren ein liebgewonnenes Ritual. Die Hälfte der Woche ist geschafft. Das Wochenende schon fast so ein bisschen in Sicht. Und einer oder eine von euch schickt uns alle in den wohlverdienten Feierabend. Wir zelebrieren ein liebgewonnenes Ritual. Die Hälfte der Woche ist geschafft. Das Wochenende schon fast so ein bisschen in Sicht. Und einer oder eine von euch schickt uns alle in den Wolf.

0: der Vibe von diesem Song perfekt zu Feierabend passt, finde ich. Und damit euch allen einen richtig niceen Feierabend.
1: Vielen Dank, lieber Jonas. Tanzt du noch einmal mit mir von den Broilers. Jetzt den besten Rock Nonstop auf Rockantenne. Und auch von mir.

0: Der nächste Song ist wieder so ein richtig schönes Brett. Ein echtes Heavy Highlight auf Rockantenne.
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1: 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Und das gibt's gleich für euch.
2: Eine Ladung Green Day.

0: Alice Cooper gleich.
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7: Ich bin Katrin Steinberger. Es ist 5:30. Guten Tag. Im Sommer fallen keine Flüge aus. Das verspricht die Fluggesellschaft Lufthansa. Es ist genug Treibstoff da, heißt es. Die Flughäfen in Frankfurt, München, Brüssel, Wien, Zürich und Rom seien gut versorgt. Falls Lieferungen ausfallen, werde Treibstoff aus den USA und Afrika importiert. Europäische Raffinerien produzieren außerdem extra viel Kerosin. Verfahren vor deutschen Verwaltungsgerichten sollen bald schneller gehen, das hat das Bundeskabinett beschlossen. Einzelrichter sollen mehr Fälle übernehmen und Verfahren zu offensichtlich aussichtslosen Klagen erst nach einem Kostenvorschuss aufgenommen werden. Außerdem soll Widerspruch gegen Behörden auch bald per Mail möglich sein. Bundestag und Bundesrat müssen aber noch zustimmen. DFB-Sportdirektor Rudi Völler zieht seine Lehren aus der Katar-WM und fordert für die Fußball-WM 2026 in Kanada, Mexiko und den USA volle Konzentration auf den Fußball. Kurz vor Spielen soll es keine politischen Aktionen oder Interviews wie damals bei der Debatte um die One-Love-Binde mehr geben. Maulkörbe für die Spieler soll es aber nicht geben.
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Weniger als ein Monat noch, dann erleben wir sie endlich wieder live für zwei Shows in der Rock City Berlin. Da sind Guns N' Roses zu Gast. Don't Cry war das im besten Rock Nonstop hier auf Rockantenne. Und jetzt habe ich eine entscheidende Frage an euch alle. Wann wart ihr das letzte Mal in der Kirche? Ja, eure Sünden beichten, das Knie beugen, die Hände falten. Dazu dröhnende Orgelklänge im Ohr. Also, wenn die Organistinnen und Organisten tatsächlich sowas wie das hier raushauen würden, dann würde ich vielleicht auch mal in die Kirche. Habe ich jetzt auf Insta entdeckt. Ein Cover von Linkin Park In The End, aber eben auf einer Orgel dargeboten. Sean Strady heißt der junge Mann, der dieses Kunststück vollführt. Musiker, Influencer und anscheinend, wie wir alle, Linkin Park-Fan. So nett dieses Cover auch ist, nichts geht über das Original. Der beste Rock Nonstop auf Rockantenne jetzt mit In The End. Amen.

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0: Foreign on Blondes durch diesen Mittwochfeierabend. What's up im besten Rock Nonstop hier auf Rockantenne, kurz vor 18 Uhr. Gleich drehen wir nochmal ein paar Level nach oben mit Airborne No Way But The Hard Way. Natürlich wird's sommerlich. John Henley, Boys of Summer, gleich.
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7: Metallica zeigen, dass Metal mehr kann als laut sein. Auf ihrer M72-Tour sammeln die Metal-Legenden jetzt Blut. Also nicht auf der Bühne. Zusammen mit dem Deutschen Roten Kreuz läuft diese Woche nochmal eine große Blutspendeaktion in Berlin. Bis Freitag können wir uns für ausgewählte Termine anmelden, Blutspenden, Leben retten und bekommen on top ein exklusives Metallica-T-Shirt im Spender-Design. So sieht es aus, wenn Heavy Metal mal wieder Leben rettet. Und wir mittendrin sind.
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8: Das Rockantenne Deutschlandwetter. Im Süden ist der Himmel oft klar, an den Alpen sind auch Gewitter möglich. In der Nacht sinken die Temperaturen dann auf 15 bis 10 Grad, morgen dann meist sonnig bei Werten zwischen 20 und 27 Grad. Ich bin Arno Siegemund, es ist 18 Uhr, guten Abend. Die Bundesregierung hat eine umfassende Reform des Baugesetzbuchs auf den Weg gebracht, um den Wohnungsbau zu beschleunigen. Planungsverfahren sollen digitaler, einfacher und deutlich schneller werden. Kommunen sollen außerdem schärfer gegen sogenannte Schrottimmobilien vorgehen können, bis hin zu Enteignung bei extremem Missbrauch. Die frühere RAF-Terroristin Daniela Klette ist wegen Raubüberfällen zu 13 Jahren Gefängnis verurteilt worden. Für das Gericht in Verden in Niedersachsen ist klar, dass Klette gemeinsam mit ihren mutmaßlichen RAF-Komplizen Garwig und Staub über Jahre hinweg Geldtransporter und Supermärkte überfallen hat. Die beiden Männer sind weiter flüchtig. DFB-Sportdirektor Rudi Völler zieht seine Lehren aus der Katar-WM und fordert für die bevorstehende Weltmeisterschaft in Kanada, Mexiko und den USA volle Konzentration auf den Fußball. Kurz vor Spielen soll es keine politischen Aktionen mehr geben. Maulkörbe für die Spieler gibt es aber auch nicht, sagt Völler.
9: Wir können es sowieso nicht ändern. Es gibt viele Dinge in der Welt, die uns allen nicht gefallen, die hier sitzen. Ich hätte auch gerne lieber ein bisschen mehr Frieden überall. Das wird jetzt nicht zu lösen sein bis zum Eröffnungsspiel. Es ist auch keiner, dass jetzt sich keiner traut, was zu sagen. Aber ich glaube schon, dass wir gut daran tun, das ein bisschen zu trennen. Wir sind da, um eine Weltmeisterschaft zu spielen. Und am Ende geht es dann auch nur um Fußball.
8: DFB-Sportdirektor Rudi Völler.
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0: Perfektion. In knapp 7,5 Minuten der beste Rock Nonstop mit den Dire Straits, Money for Nothing.
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0: Im Juni und Juli, da wird die Rock City München wieder zum Epizentrum geiler Konzertabende. Die ganze Rockrepublik pilgert zum Tollwood Festival für ein Wahnsinns-Line-Up. Darunter am 23.06. Country-Megastar Brad Paisley. Und am 30.06. gönnen wir uns eine fette Irish-Folk-Punk-Party mit den Dropkick Murphys. Im Juli und August, da verdunkeln dann sie wieder die Konzerthallen im ganzen Land. Mono Inc. liefern uns ihren düsteren Dark Rock unter anderem in Kulmbach, Magdeburg, Dinslaken, Hanau und Chemnitz. Und von YouTube-Stars zu international gefeierten Rock-Stars allerfeinsten Modern Rock erleben wir bei Against the Current. Diesen November zum Beispiel in Köln, Berlin, München, Stuttgart und Wiesbaden die geilsten Shows und besten Konzerte, präsentiert von Rockantenne und gerade auch auf Tour, aber nicht in Deutschland. Dafür im besten Rock Nonstop, Primal Scream mit Rocks. Schönen Mittwochabend euch.

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1: Ich glaube, die meisten von uns müssen die nächsten 30 Jahre jeden Tag eine Stange rauchen und zwei Flaschen Whisky trinken, um an so eine Stimme auch nur entfernt ranzukommen. Janis Joplin im besten Rock Nonstop, Mercedes Benz.

0: gleich hier auf Rockantenne. Volbeat, Lonesome Rider. Und die größte Grunge-Band ever, Nirvana, Come As You Are. Es ist kurz vor 6:30. Schönen Mittwochabend euch.
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9: Ich bin Katrin Steinberger. Es ist 6:30. Guten Abend. Wohnungen sollen bei uns künftig schneller entstehen, das hat die Bundesregierung heute entschieden. In Gegenden, wo Wohnungen knapp sind, soll Bauen Vorrang, zum Beispiel vor Natur- und Denkmalschutz haben. Wer sein Haus verfallen lässt, muss mit härteren Strafen rechnen. Im Extremfall kann die Stadt sogar enteignen. Die Spritpreise gehen zwar runter, aber nur ganz langsam. Laut ADAC ist E10 in der letzten Woche im Schnitt um knapp 3 Cent günstiger geworden, Diesel um 4,5 Cent. Der ADAC findet das aber zu wenig und sagt, die Mineralölkonzerne geben günstigere Preise nur zögerlich an uns weiter. Steigt der Ölpreis, merken wir das dagegen sofort an der Zapfsäule. In Italien rollt die erste Hitzewelle des Jahres an. Für morgen hat das Gesundheitsministerium in Rom, Florenz, Bologna und Turin die höchste Hitzewarnstufe ausgerufen. Öffentliche Gebäude mit Kühlung sollen dann für alle Bürger geöffnet werden. Auf Baustellen und in der Landwirtschaft sind zur Mittagszeit Pausen im Schatten vorgeschrieben.
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0: Arena. Das feiern die Legenden mit uns allen live ab nächstem Sonntag mit Shows unter anderem in Hamburg, Gelsenkirchen und München. Im Gepäck ihre zeitlosen Classic-Rock-Perlen wie Urgent. Ihr hört den besten Rock Nonstop für diesen Mittwochabend. Ja, wenn Familien zusammen Musik machen, dann gibt's gerne mal dickes Zoff.
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0: Ach ja. Oasis. Aber neben Streitereien haben uns Familienbands auch einige der größten Rocksongs ever geliefert. Von Oasis über die Kings of Leon bis AC/DC und mein persönlicher Favorite, der Allman Brothers Band. Die Truppe rund um Dwayne und Greg Allman, die erfinden Ende der 60er, Anfang der 70er, die erfinden praktisch den Southern Rock, diese Mischung aus Country, Blues und eben Rock. Und dass sie tatsächlich mal ganz groß rauskommen, das wird spätestens klar, als die beiden das erste Mal ihre Hände an eine Klampfe legen. Dazu Greg Allman.
1: I remember the first time.
2: Ich erinnere mich an das erste Mal, dass ich eine Gitarre in der Hand gehalten habe. Irgendetwas hat sich in meinem Gehirn verändert. Plötzlich war ich wie in einer Art Trance. Meine Mutter hat sich große Sorgen um mich und meinen Bruder gemacht. Wir haben nichts gegessen, wir haben nicht geschlafen und mit Frauen sind wir auch nicht ausgegangen. Alles, was wir gemacht haben, war Gitarre spielen.
0: Na gut, das mit den Frauen hat sich später tatsächlich noch geändert. 7-mal war Greg Allman verheiratet, 1-mal davon sogar mit dem Popsternchen Cher. Heute, vor genau 9 Jahren, mussten wir Greg Allman in den Rockhimmel verabschieden und gönnen uns jetzt das größte Meisterwerk aus seiner Feder, der beste Rock Nonstop auf Rockantenne, Midnight.

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5: Dieses Wochenende wird sportlich und laut. In Budapest steigt das Champions League-Finale mit den Killers als Headliner der offiziellen Kickoff-Show. Parallel dazu spielen Metallica im Berliner Olympiastadion ein gigantisches Open Air. Wer es kleiner, aber nicht leiser mag, Turbobier liefern in Hamburg im Bahnhof Pauli und in Berlin im Badehaus ab. Und Flotsam & Jetsam sind in Essen und Osnabrück unterwegs.
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6: Das Rockantenne Deutschlandwetter. Im Süden ist der Himmel oft klar, an den Alpen sind auch Gewitter möglich. In der Nacht sinken die Temperaturen dann auf 15 bis 10 Grad. Morgen dann meist sonnig bei Werten zwischen 20 und 27 Grad. Ich bin Arno Siegemund, es ist 19 Uhr. Guten Abend. Die Spritpreise in Deutschland gehen weiter leicht zurück. Laut ADAC verbilligte sich E10 innerhalb einer Woche um 2,7 Cent auf jetzt 1,98 pro Liter, Diesel sogar um 4,5 Cent auf 1,95 im Schnitt. Trotz Tankrabatt liegen beide Sorten damit aber immer noch gut 20 Cent über dem Niveau vor dem Irankrieg. Der ADAC kritisiert außerdem, die Mineralölkonzerne geben gesunkene Ölpreise zu langsam an die Kunden weiter, heißt es. Verfahren vor deutschen Verwaltungsgerichten sollen bald schneller gehen. Das hat das Bundeskabinett beschlossen. Einzelrichter sollen mehr Fälle übernehmen und Verfahren zu offensichtlich aussichtslosen Klagen erst nach einem Kostenvorschuss aufgenommen werden. Außerdem soll Widerspruch gegen Behörden bald auch per Mail möglich sein. Auf dem Petersplatz in Rom hat ein Mann nach der Generalaudienz von Papst Leo einen Schwächeanfall erlitten. Videos in den sozialen Medien zeigen, wie der Papst sofort dem Mann zur Hilfe eilt und sich nach dem Zustand der Person erkundigt. Helfer setzten dem Mann dann eine Kopfbedeckung auf und fuhren ihn im Rollstuhl weg. Ihm geht's inzwischen wieder besser.
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7: Yes, Uriah Heep und Mando Diao, drei großartige Bands, die uns jetzt durch diesen Mittwochabend begleiten. Lasst es euch gut gehen und den Stress des Tages hinter euch. Jetzt zu den Klängen von

bei GTA Vice City. Ach, gute Erinnerungen. Yes, Owner of a Lonely Heart im besten Rock Nonstop auf Rockantenne. Ja, stellenweise über 30 Grad heute. 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Und dann habt ihr vielleicht eure Fingerchen an einem der Instrumente, auf denen zeitlose Klassiker mit entstanden sind, wie Save Me, Queen jetzt im besten Rock Nonstop auf Rockantenne. Stop.

0: Frühsommerabend, das Verdeck oder das Fenster runter, den Fahrtwind im Gesicht und dazu diese Nummer. Leute, das ist Rocker-Lebensgefühl mit Incubus und Drive im besten Rock Nonstop.
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0: Mit David Löwe und gleich mit dem nächsten perfekten Song für diese heißen Tage. Asia, Heat of the Moment, nach dem Wichtigsten aus der Rockwelt. The Pretty Reckless bitten zur Beichte. Es ist eine ungewöhnliche Aktion, zu der die amerikanische Rockband jetzt aufgerufen hat. Über eine neu eingerichtete Website können Fans Beichte ablegen. Und zwar über alle Dinge, die sie entweder schon getan haben oder sich nicht trauen, laut auszusprechen. Was The Pretty Reckless mit den Geständnissen der Fans dann vorhaben, das wissen wir noch nicht. Vermutlich hat die Aktion aber mit ihrem neuen Album Dear God zu tun, das in einem Monat erscheint. Und wir freuen uns über gleich drei frisch angekündigte Tourneen. Die britischen Rocker Nothing But Thieves besuchen uns im Januar 27 mit einem neuen Album im Gepäck. Tickets dafür gibt's ab nächster Woche Freitag. Und noch in diesem Jahr dürfen wir uns über zwei Auftritte von Good Charlotte freuen. Im November in München und Düsseldorf und gleich mehrere Heimspiele feiern Electric Callboy. Fünf neue Tourdaten in Deutschland stehen für Februar 2027 auf ihrer Liste. Die Karten für Electric Callboy und Good Charlotte gehen schon morgen früh, übermorgen früh in den Vorverkauf. Und im besten Rock Nonstop drehen wir jetzt auf, wie versprochen, mit einem Classic Rock Brett. Asia, Heat of the Moment auf Rockantenne.

0: Rockantenne Home Run am Mittwochabend mit den Red Hot Chili Peppers, Other Side im besten Rock nonstop. Und auf der anderen Seite von 20 Uhr, da war jetzt eigentlich wie jeden Mittwoch meine Kollegin Anna Venus am Start. Sie müsste euch das Beste liefern, was die Rockwelt an brandneuen Songs am Start hat in ihrer Neueinsteigershow. Aber ja, Anna ist noch nicht da. Wird langsam knapp, wenn ich so auf die Uhr schaue. Deswegen hören wir doch jetzt einfach mal, wo sie ist.
1: Hallo, David.
0: Anna.
1: Hi, David.
0: Du klingst gestresst. Wo bist du denn?
1: Ich bin auf, ich,

0: Ich bin auf dem Weg. Ich sitze auf dem Fahrrad. Ich habe hinten drauf, ich habe es komplett vollgeladen.
1: Aha. Okay, gut. Magst du uns trotzdem sagen, was in der Neuensteiger-Show gleich kommt? Oder sollen die Leute einfach
0: anhören? Ja, alles, was ich hinten drauf geladen habe, der neue heiße Scheiß heißt.
1: Ah, okay. Gut, ja, ich verstehe. Ja, gut, dann okay. Strampel du dich weiter schön ab. Und
0: Nothing but Thieves.
1: Ja?
0: Nothing but Thieves.
1: Ja, ja.
0: Ja,
1: okay.
0: Genau. Die, voll gut. Die Foo Fighters.
1: Aha.
0: Ja, und, oh Gott, nicht, dass ich was verliere davon.
1: Ja, das wollen wir nicht, das wollen wir nicht. Dann atme jetzt nochmal tief durch, ich freue mich. Neuensteiger-Show gleich um 20 Uhr mit dir.
0: Damit und, alles für den neuen heißen Scheiß der Rockwelt.
1: Alles für den neuen heißen
0: und
1: Scheiß.
0: Alles für die Festival-Saison.
1: Ja, okay, alles klar. Danke, Anna. Dann lässt du die Leute auch nicht alone, ja. Weil hier kommt jetzt noch, ich verabschiede mich nämlich hart mit alone. Also bis gleich, David Löbe war
0: ja,
1: heute
0: gleich.
1: Hier im Rockantenne Home Run. Wir hören uns morgen wieder ab 15 Uhr und gleich ab 20 Uhr, wie gesagt, Anna Venus mit der Neuensteiger-Show und jetzt noch hard und alone. Bis morgen, ciao, ciao.

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2: Ich bin Arno Siegemund, es ist 20 Uhr. Guten Abend. Die Bundesregierung hat eine umfassende Reform des Baugesetzbuchs auf den Weg gebracht, um den Wohnungsbau zu beschleunigen. Planungsverfahren sollen digitaler, einfacher und deutlich schneller werden. Kommunen sollen außerdem schärfer gegen sogenannte Schrottimmobilien vorgehen können, bis hin zu Enteignung bei extremem Missbrauch. Die frühere RAF-Terroristin Daniela Klette ist wegen Raubüberfällen zu 13 Jahren Gefängnis verurteilt worden. Für das Gericht in Verden in Niedersachsen ist klar, dass Klette gemeinsam mit ihren mutmaßlichen RAF-Komplizen Garweg und Staub über Jahre hinweg Geldtransporter und Supermärkte überfallen hat. Die beiden Männer sind weiter flüchtig. Die deutsche Fußballnationalmannschaft startet in die Vorbereitung auf die Fußball-Weltmeisterschaft. Bundestrainer Nagelsmann hat seine Spieler in Herzogenaurach im Adidas Homeground versammelt.
3: Klar, ich habe der Mannschaft schon mitgegeben, dass wir jetzt für die nächsten Wochen wie eine Familie sind. Und das finde ich das Entscheidende, dass jeder das Vertrauen zu seinem Nebenmann, zu seiner Nebenfrau hat, im gesamten Team, in der Mannschaft, aber natürlich auch im ganzen Staff, dass wir wissen, dass jeder am selben Strang zieht, dass da nichts zwischen Spielern ist, zwischen Trainerteam, nichts irgendwie schwelzt und jeder immer offen die Dinge auch anspricht.
2: Am Freitag werden dann Frauen und Kinder der Spieler in Herzogenaurach erwartet. Am Sonntag geht es dann im Testspiel gegen Finnland und dann wird Oliver Baumann im Tor stehen. Manuel Neuer ist weiter verletzt. Los geht das Turnier dann am 11. Juni. Die erste Partie für die deutsche Mannschaft ist dann am 14. Juni gegen Curaçao.
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4: Es ist Mittwoch, meine Leute. Und nicht irgendein Mittwoch, sondern ein wunderschöner, lauer Sommerabend. Und da muss natürlich auch der Sound stimmen. Wie gut, dass ich hier bei den Neuansteigern ausschließlich den besten, den neuesten, den heißesten Scheiß der Rockwelt für euch habe. Und da starten wir auch gleich rein. Ist euer Kaltgetränk bereit? The Lazies, die wären's nämlich. Hier sind sie mit Too Tough to Die.

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1: Linkin Park haben es getan, Nothing But Thieves haben es getan. Und eigentlich gehört es mittlerweile ja fast schon zum guten Ton, einen Song erstmal live zu spielen, bevor er rauskommt. Bisher haben das Breaking Benjamin aber erfolgreich vermieden, wollten ihren Fans eine Chance geben, sich erstmal in den Song reinzufühlen, bevor sie ihn live serviert bekommen. Aber ihre aktuelle Single Something Wicked, die ist eben einfach anders als ihre Vorgänger und damit der perfekte Testballon für so eine Premiere auf der Bühne. Vor Publikum, ohne doppelten Boden und vor allem auch mit dem neuen Schlagzeuger Brian Medeiros. Ja, und was soll ich sagen? Das Experiment, würde ich sagen, ist geglückt. Die Single, die ist ein Erfolg und jetzt auch direkt hier in unseren Öhrchen. Breaking Benjamin mit Something Wicked.

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1: Man könnte meinen, in einem Song, der Barricade, also Barrikade heißt, geht es um einen Stopp. Hier geht es nicht weiter. Ein alles bleibt so, wie es ist. Nicht aber bei Theory of a Deadman. Die kredenzen uns mit Barricade nichts Geringeres als ein ganz neues Kapitel. Vielleicht auch, weil sie dafür ein paar Hindernisse überwinden mussten. Es geht darum, wie frustrierend es ist, immer derjenige zu sein, der gibt, aber nichts zurückbekommt. Und darum, wie es sich anfühlt, vor einer Menge an Menschen zu stehen, aber nicht zu ihnen durchzukommen. Hören direkt rein. Das sind Theory of a Deadman mit Barricade.

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1: The Who sind einfach nicht aufzuhalten. Wirklich. Die bringen Album nach Album, nach Welttournee, nach neuer Single und jetzt eben Studioalbum Nummer 3. Und damit das nochmal so richtig reinhaut, haben sie sich für die Single Lost Soul Johnny Hawkins von Nothing More rangeholt. Jetzt sind The Who ja eh schon, und da übertreibe ich auch überhaupt nicht, Pioniere ihres Fachs. Ja, oder habt ihr davor schon mal Huno Rock mit Pferdekopfgeigen gehört? Ich nämlich nicht, und ich denke, euch geht's genauso. Jedenfalls, wir sind Fans, freuen uns, dass es weitergeht mit ihnen, und jetzt sage ich ab dafür, The Who mit Lost Soul. Cool.

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4: Ich bin Helen Martin. Die Spritpreise sinken zwar weiter, aber laut dem ADAC zu langsam. So hat Super E10 zuletzt im Schnitt knapp 1,98 Euro pro Liter gekostet, Diesel rund 1,95 Euro. Mehr dazu von Ronny Thorau.
5: Sowohl Diesel als auch Super E10 liegen mittlerweile im bundesweiten Tagesdurchschnitt unter 2 Euro. Allerdings sind beide immer noch gut 20 Cent teurer als vor Ausbruch des Irankrieges. Und das trotz des Tankrabatts der Regierung von rund 17 Cent und obwohl der Ölpreis zuletzt deutlich nachgegeben hat. Für den ADAC ist das aktuelle Preisniveau der Beweis, dass die Mineralölkonzerne günstigere Ölpreise nur sehr verlangsamt an die Kunden weitergeben.
4: Der Wohnungsbau in Deutschland soll schneller vorangehen. Um das zu erreichen, hat das Bundeskabinett eine Änderung des Baurechts beschlossen. Dabei geht es vor allem darum, Planungsverfahren zu verkürzen. Außerdem sollen die Auflagen für Umwelt- und Denkmalschutz weniger streng angewendet werden. Und Eigentümer, die ihre Immobilien verfallen lassen, sollen härter bestraft werden. In Griechenland könnte es für Minderjährige bald verboten sein, E-Scooter zu fahren. Die Regierung hat dazu einen Gesetzentwurf angekündigt. Als Begründung heißt es, dass sich immer mehr Jugendliche beim E-Scooter-Fahren verletzen würden. Griechische Krankenhäuser berichten, dass es generell mehr Unfälle mit E-Scootern gibt. Das betrifft auch Touristen. Noch gut 2 Wochen, dann startet die Fußball-WM in den USA, Kanada und Mexiko. Für die deutsche Nationalmannschaft hat heute die Vorbereitung begonnen. Bundestrainer Julian Nagelsmann versammelt in Herzogenaurach seinen Kader für das Turnier. Das erste Training für die DFB-Auswahl steht morgen an. Heute gab es erstmal ein Teammeeting und Werbeaufnahmen.
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2: Und da machen wir direkt weiter. Hi zusammen, ich bin Anna Venus und wir hören uns jetzt noch bis 10 durch den neuen heißen Scheiß der Rockwelt. Und da dürfen die Herrschaften hier natürlich nicht fehlen. In 3 Wochen beehren sie uns endlich live und jetzt schon im Radio. Die Foo Fighters und Caught in the Echo.

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1: Was habe ich drauf gewartet, euch diesen Song endlich vorspielen zu dürfen? Aber so ist es nun mal. Die Neueinsteiger, die gibt's hier jeden Mittwochabend. Und jetzt ist es ja auch endlich soweit. Nothing But Thieves sind zurück. Nächstes Jahr auf Tour. Da präsentieren wir euch die Termine in Hamburg und München. Und ein neues Album darf da natürlich auch nicht fehlen. Das wird Stray Dogs heißen mit 12 neuen Tracks. Und bevor wir am 25. September das ganze Ding hören dürfen, gibt's jetzt schon mal einen ersten Vorgeschmack auf die Ohren. Über den freue ich mich besonders, weil er wirklich perfekt zur Stimmung des bevorstehenden Festivalsommers passt. Und da sehen wir die Jungs ja auch unter anderem bei den Zwillingsfestivals Hurricane und Southside. Das sind Nothing But Thieves mit Evolution.

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1: Bollen, das ist das neue Solo-Projekt von Skid Row Bassist und Songwriter Rachel Bollen. Und das steht jetzt unmittelbar vor dem großen Debüt. Am 12. Juni kommt die Platte Gargoyle of the Garden State raus. Und da freuen wir uns natürlich auf Bollen pur. Das sind aber eben nicht nur treibende Riffs und viel Energie, sondern auch die ganz persönlichen Seiten, die man in seiner Band vielleicht nicht immer ganz so gut ausleben kann wie Solo. Umso schöner, dass er mit Memory jetzt einen Schritt in diese Richtung wagt. Und ich sag's mal so, da darf gerne mehr in diese Richtung kommen. Das ist Rachel Bollen mit Memory im besten Rock nonstop.

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1: Und damit war's das schon fast wieder mit den Neuansteigern für heute. Man merkt auf jeden Fall, dass wir auf den Live-Sommer zurasen. Mit den Foo Fighters, Nothing But Thieves, aber auch Elegant Weapons arbeiten mit jedem Release daran, dass sie nächstes Jahr auch als Supergroup auf der Bühne stehen und nicht ausschließlich mit ihren legendären Bands Judas Priest und der Michael Schenker Group. Elegant Weapons, das sind Richie Faulkner und Ronnie Romero, und die kredenzen uns jetzt mit Bridges Burn einen großartigen Abschluss für diesen Abend. Ich bin Anna Venus, ich wünsche euch gleich viel Spaß mit meinen Kollegen von den Youngstars. Wir hören uns nächsten Mittwoch wieder.

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2: Hendrik Daum. In Deutschland fehlt es an allen Ecken und Enden an Wohnungen. Deshalb soll der Wohnungsbau jetzt beschleunigt werden. Dazu hat das Bundeskabinett eine Änderung des Baurechts beschlossen. Es geht unter anderem darum, Planungsverfahren zu verkürzen und transparenter zu machen. David Riemer berichtet.
3: Städte und Gemeinden sollen auch leichter gegen sogenannte Schrottimmobilien vorgehen können. In extremen Fällen könnte dann sogar eine Enteignung möglich sein. Neu ist außerdem, Kommunen mit angespanntem Wohnungsmarkt können künftig ein überragendes öffentliches Interesse für Wohnungsbau erklären. Dadurch soll die Bauplanung statt auf 5 bis 15 Jahren künftig in etwa 2 Jahren abgeschlossen werden können.
2: Die Umfragewerte für Bundeskanzler Merz, sie sind im Keller und auch in den eigenen Reihen scheint der Rückhalt jetzt zu schwinden. Die Bild und der Stern berichten, dass es innerhalb der Union Spekulationen um einen möglichen Kanzlerwechsel gibt. Als möglicher Nachfolger wird in Führungskreisen demnach NRW-Ministerpräsident Wüst gehandelt. Das Umfeld von Merz hat die Berichte scharf zurückgewiesen. Noch nie waren in Deutschland so viele Menschen Teilzeit beschäftigt wie im letzten Jahr. Laut dem Statistischen Bundesamt haben rund 32% der Erwerbstätigen nur in Teilzeit gearbeitet. Doch es gibt geschlechtsspezifische Unterschiede. So war 2025 jede zweite Frau in Teilzeit, während es nur jeder siebte Mann war. In New York soll im Juli das Skelett von einem Tyrannosaurus Rex versteigert werden und das könnte bis zu 30 Millionen Dollar einbringen. Laut dem Auktionshaus Sotheby's handelt es sich um eines der größten und komplettesten T-Rex-Skelette, die je gefunden worden sind. Es wurde im US-Bundesstaat South Dakota ausgegraben und ist rund 67 Millionen Jahre alt.
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4: An diesem Mittwochabend mit Jonathan Heck. Mit dem Sommer in den Straßen steigt der nächtliche Trubel in den Städten und Parks. Zu den knisternden Lagerfeuern und den Youngstars darf ein Sound nicht fehlen. Das Konzert der Grillen. Die tierischen Rockstars der Nacht drehen wieder auf. Warum die kleinen Tierchen eigentlich so laut Stimmung machen, hören wir gleich. Jetzt zirpen uns allerdings erstmal die Idols ins Ohr mit The New Sensation im besten Rock nonstop.

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1: Ach, der Sommer. Da darf abends eins nichts fehlen: Grillen zirpen. Die kleinen Tierchen sind die Soundkulisse des Sommers und geben ganze Rockballaden von sich. Aber warum eigentlich?
2: Parks und Grünflächen verwandeln sich an heißen Sommertagen mal schnell in improvisierte Konzerthallen. Die dann besonders aktiven Grillmännchen reiben ihre gerillten Flügel aneinander und kreieren so das charakteristische Grillenzirpen. Nicht nur das, sie bilden regelrechte Chöre und das hat seine Gründe. Die Grillmännchen müssen nämlich sicherstellen, genug Weibchen für die Paarung anzulocken. Das Mittel dafür ist simpel. Pure Lautstärke. In der Gruppe haben Männchen durch synchrones Zirpen einfach viel mehr Reichweite, als sie es alleine je schaffen würden. So können sie pro Kopf sogar wesentlich mehr Weibchen anziehen als solo. Die Ironie dahinter ist aber, dass das Männchen, welches anfängt zu zirpen, die höchsten Erfolgschancen hat. Wenn also eines anfängt, muss der Rest mitmachen. Ansonsten bleibt der Chor zu leise und es kann sich bestenfalls der attraktivere Vorsänger fortpflanzen.
1: Jung und laut wird's jetzt auch bei den Youngstars mit Killing Trap von The Pinpricks.

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1: Manchmal merkt man, dass man etwas eigentlich längst hinter sich lassen sollte und schaut trotzdem immer wieder zurück. Genau dieses Gefühl steckt in der neuen Single No More Losing von Dead Star Talk. Die Band verbindet darin Rock mit Shoegaze und Britpop-Einflüssen und richtet den Blick ganz klar nach vorne. Loslassen statt festhalten. No More Losing ist die zweite Single aus dem kommenden Album Now Than Always Forever, das Anfang September erscheint. Hier sind Dead Star Talk mit No More Losing.

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1: Für mich ist eine Party erst eine Party, wenn irgendjemand den Schokobrunnen auspackt. Ich meine, wie lässt sich Obst geiler verspeisen, als mit zu viel Schokolade umhüllt? Aber wie fühlt sich eigentlich so ein Schokobrunnen im Alltag?
2: 364 Tage im Jahr habe ich Dunkelheit. Pechschwarze, staubige Dunkelheit. Umgeben von ungenutzten Ski-Equipment und Konservendosen. Nur an einem einzigen Tag im Jahr habe ich Freigang. Ihr denkt euch bestimmt, oh, das muss für mich der beste Tag sein. Ich kann euch versichern, es ist der schlimmste. Ich bin dafür geboren, geschmolzene Schokolade zu zirkulieren. Die Menschen nennen mich Schokobrunnen. Und wie behandeln mich die Menschen? Die Neandertaler. Sie stechen auf mich mit kleinen Holzspießen ein, als wäre ich zugelaufenes Wild. Oh nein, da kommt schon der Erste.
3: Jakob, pass auf, das ist Thais. Schau
2: ihn dir an, diesen Rotzbengel. Ich weiß ganz genau, dass er diese Hände seit 3 Tagen nicht gewaschen hat.
4: Oh, wie cool. Ich liebe Schokolade, aber wie kommt ihr da ran?
3: Da gibt's so Spieße mit Obst.
4: Obst, lass einfach so trinken.
2: Einfach so? Dann sind mir die Spieße sogar noch lieber.
3: Hilf mir mal mit einer Räuberleiter auf den
2: Tisch.
3: Bleib
2: mir bloß weg.
3: Okay, und
2: hört
3: jetzt zieh ich dich
2: hoch. Hört auf, der Tisch wackelt. Wieso hört mich keiner?
4: Scheiße, die Schokovase fällt um.
3: Jakob!
2: Jetzt liege ich hier, verblutend, auf dem 9. Geburtstag von Jakob. Ich bin Opfer von präpubertärer Zuckersucht.
1: Vom süßen Geschmack im Mund einmal zurück zum besten Rock. Nonstop auf den Ohren. Hier sind The Murlocs mit Virgin Criminal.

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0: Hendrik Daum. Die Spritpreise sinken zwar weiter, aber laut dem ADAC zu langsam. So hat Super E10 zuletzt im Schnitt knapp 1,98 Euro pro Liter gekostet. Diesel rund 1,95 Euro. Mehr von Ronny Thorau.
1: Sowohl Diesel als auch Super E10 liegen mittlerweile im bundesweiten Tagesdurchschnitt unter 2 Euro. Allerdings sind beide immer noch gut 20 Cent teurer als vor Ausbruch des Irankrieges. Und das trotz des Tankrabatts der Regierung von rund 17 Cent und obwohl der Ölpreis zuletzt deutlich nachgegeben hat. Für den ADAC ist das aktuelle Preisniveau der Beweis, dass die Mineralölkonzerne günstigere Ölpreise nur sehr verlangsamt an die Kunden weitergeben.
0: Noch nie waren in Deutschland so viele Menschen Teilzeit beschäftigt wie im letzten Jahr. Laut dem Statistischen Bundesamt haben rund 32% der Erwerbstätigen nur in Teilzeit gearbeitet. Doch es gibt geschlechtsspezifische Unterschiede. So war 2025 jede zweite Frau in Teilzeit, während es nur jeder siebte Mann war. In New York soll im Juli das Skelett von einem Tyrannosaurus Rex versteigert werden und das könnte bis zu 30 Millionen Dollar einbringen. Laut dem Auktionshaus Sotheby's handelt es sich um eines der größten und komplettesten T-Rex-Skelette, die jemals gefunden worden sind. Es wurde im US-Bundesstaat South Dakota ausgegraben und ist rund 67 Millionen Jahre alt. Noch gut 2 Wochen, dann startet sie, die Fußball-WM in den USA, Kanada und Mexiko. Für die deutsche Nationalmannschaft hat heute die Vorbereitung begonnen. Bundestrainer Julian Nagelsmann versammelte in Herzogenaurach seinen Kader für das Turnier. Das erste Training für die DFB-Auswahl steht morgen an. Heute gab es erstmal ein Teammeeting und Werbeaufnahmen.
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3: Raus aus dem Äther und rein ins Radio. Klingt schon fast wie ein Sprichwort, oder? Tja, ist aber komplett ausgedacht von eurem Moderator Jonathan Heck. Mehr davon hört ihr gleich. Jetzt starten wir heiß rein in die Stunde mit Hot Hulligan and the Big Load bei den Young

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1: Wer anderen eine Grube gräbt, hat selbst ein Grubengrabgerät. So geht das Sprichwort doch, oder? Wir stellen unser Sprichwörterwissen auf die Probe.
2: Ach Lorena, du hast deinen Kuchen ja gar nicht wirklich angerührt. Sollen wir mal den Elefanten im Glashaus ansprechen?
3: Das mit mir und Anton meinst du? Ich verstehe es einfach nicht. Weißt du, nach 3 Jahren einfach Schluss und das per WhatsApp?
2: Per WhatsApp? Boah, das ist ja komplett an den Haaren vorbeigezogen. Aber warum passt es denn jetzt auf einmal nicht mehr?
3: Er meinte, er möchte diesen Sommer durchziehen mit seinen ganzen Hobbys und einfach das Leben genießen.
2: Spinnst du? Also, dass er dir so hinter den Rücken fällt, hätte ich echt nicht gedacht. Aber sehen wir es mal positiv. Jetzt können die Karten wieder neu gewürfelt werden.
3: Neu gemischt, meinst du? Ja, fair. Stimmt schon. Bei mir bettelt er um Verzeihung und versinkt im Selbstmitleid. Dabei hat er bestimmt schon eine neue.
2: Lorena! Also, Lorena, jetzt reicht's. Ja, das Leben ist kein Ponyschlecken. Aber du kennst doch das Sprichwort. Hunde, die bellen, haben auch schöne Töchter. Und jetzt mal Butter auf die Flossen. Ein Schönling war jetzt auch nicht. Er sah aus wie zwischen Flohmarktfund und versehentlichen Hausbrand.
3: Autsch, Michi. So schlimm war es jetzt auch nicht.
2: Naja, es tut mir leid, Lorena. Da nehme ich jetzt kein Feuer vor den Mund. Nicht nur Anton, auch Peter und wie sie alle hießen. Naja, Blumen blühen auch nur im Sommer.
3: Im Nachhinein ist man immer schlauer.
1: Genauso verunsichert wie ich ist jetzt auch Bieber Doobie bei den Youngstars mit Are You

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1: Bei manchen Bands hört man's sofort. Da steckt Veränderung drin. Genau das trifft auch bei Pretty zu. Mit ihrer neuen Single Great Work zeigt Pretty eine neue Seite. Der Song, die dritte Single aus dem kommenden Album, das im August erscheint, beschäftigt sich mit dem Streben nach Vollkommenheit und ist inspiriert von Alchemie, Magie und der Suche nach dem Stein der Weisen. Auch musikalisch hat sich die Band über die Jahre immer wieder neu erfunden. Von chaotischem Grunge und Hardcore hin zu einem deutlich psychedelischeren und groovigeren Sound. Eine Band, die Veränderung ganz selbstverständlich lebt. Hier ist Pretty mit Great Work bei den Young.

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1: Gleich ist Mitternacht. Ich gehe jetzt Sterne schauen und hoffe auf die ein oder andere Sternschnuppe. Vorher schicke ich euch Nachteulen aber noch ein bittersüßes Geschenk mit auf den Weg. Meine Stimme verstummt jetzt, aber ihr könnt weiter den besten Rock nonstop hören. Aus ihrem Album Bittersweet Satisfaction macht die Band Bad Touch den Start in die Nacht mit ihrem Song Spend My Days. Jonathan Heck sagt gute Nacht und lasst es weiter krachen.

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1: Ich bin Hendrik Daum. In Deutschland fehlt es an allen Ecken und Enden an Wohnungen. Deshalb soll der Wohnungsbau jetzt beschleunigt werden. Dazu hat das Bundeskabinett eine Änderung des Baurechts beschlossen. Es geht unter anderem darum, Planungsverfahren zu verkürzen und transparenter zu machen. David Riemer berichtet.
2: Städte und Gemeinden sollen auch leichter gegen sogenannte Schrottimmobilien vorgehen können. In extremen Fällen könnte dann sogar eine Enteignung möglich sein. Neu ist außerdem, Kommunen mit angespanntem Wohnungsmarkt können künftig ein überragendes öffentliches Interesse für Wohnungsbau erklären. Dadurch soll die Bauplanung statt auf 5 bis 15 Jahren künftig in etwa 2 Jahren abgeschlossen werden können.
1: Die Sicherheitsbehörden sollen mehr Befugnisse für die Abwehr von Cyberangriffen erhalten. Das Bundeskabinett hat einen entsprechenden Gesetzentwurf ebenfalls gebilligt. So soll es dem Bundeskriminalamt und der Bundespolizei künftig zum Beispiel möglich sein, Datenverkehr umzuleiten oder zu blockieren oder in schweren Fällen Daten auch zu löschen. Die Umfragewerte für Bundeskanzler Merz, sie sind im Keller und auch in den eigenen Reihen scheint der Rückhalt jetzt zu schwinden. Die Bild und der Stern berichten, dass es innerhalb der Union Spekulationen um einen möglichen Kanzlerwechsel gibt. Als möglicher Nachfolger wird in Führungskreisen demnach NRW-Ministerpräsident Wüst gehandelt. Das Umfeld von Merz hat die Berichte scharf zurückgewiesen. Bei den French Open in Paris hat Alexander Zverev die 3. Runde erreicht. Der beste deutsche Tennisprofi gewann am Abend komplett ungefährdet in 3 Sätzen gegen den Tschechen Tomáš Machač.

Rente? 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Schon gar nicht Mick Jagger und Keith Richards. In the Stars ist die erste Single der Rolling Stones aus dem kommenden Album Foreign Tongues. 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
4: Ich bin Hendrik Daum. Die Spritpreise sinken zwar weiter, aber laut dem ADAC zu langsam. So hat Super E10 zuletzt im Schnitt knapp 1,98 Euro pro Liter gekostet. Diesel rund 1,95 Euro. Mehr von Ronny Thorau.
5: Sowohl Diesel als auch Super E10 liegen mittlerweile im bundesweiten Tagesdurchschnitt unter 2 Euro. Allerdings sind beide immer noch gut 20 Cent teurer als vor Ausbruch des Irankrieges. Und das trotz des Tankrabatts der Regierung von rund 17 Cent und obwohl der Ölpreis zuletzt deutlich nachgegeben hat. Für den ADAC ist das aktuelle Preisniveau der Beweis, dass die Mineralölkonzerne günstigere Ölpreise nur sehr verlangsamt an die Kunden weitergeben.
4: Die Sicherheitsbehörden sollen mehr Befugnisse für die Abwehr von Cyberangriffen erhalten. Das Bundeskabinett hat einen entsprechenden Gesetzentwurf gebilligt. So soll es dem Bundeskriminalamt und der Bundespolizei künftig zum Beispiel möglich sein, Datenverkehr umzuleiten oder zu blockieren oder in schweren Fällen Daten auch zu löschen. In New York soll im Juli das Skelett von einem Tyrannosaurus Rex versteigert werden und das könnte bis zu 30 Millionen Dollar einbringen. Laut dem Auktionshaus Sotheby's handelt es sich um eines der größten und komplettesten T-Rex-Skelette, die jemals gefunden worden sind. Es wurde im US-Bundesstaat South Dakota ausgegraben und ist rund 67 Millionen Jahre alt. Bei den French Open in Paris hat Alexander Zverev die dritte Runde erreicht. Der beste deutsche Tennisprofi gewann am Abend komplett ungefährdet in 3 Sätzen gegen den Tschechen Tomáš Machac.
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gerade noch im Vorprogramm von AC/DC geglänzt, sind The Pretty Reckless zurück mit neuer Musik. Und die kann sich hören lassen. When I Wake Up von The Pretty Reckless ist neu. Auf Rockantenne.

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1: Erik Grönwall, Bad Bones. Erik Grönwall ist nicht unbedingt der geläufigste Name unter allen Rocksängern. Dabei kann der Schwede bereits mit einer beeindruckenden Vita aufwarten. Erik hat 2009 eine schwedische TV-Castingshow gewonnen, war danach 10 Jahre Sänger der Band Heat, bevor er sich 2022 Skid Row angeschlossen hat. Gesundheitliche Probleme haben Erik dann leider gezwungen, die Band wieder zu verlassen. Jetzt ist Erik gesund und munter wieder am Start und liefert mit Bad Bones ein tolles Soloalbum ab, das musikalisch irgendwo zwischen Hard Rock, Classic Rock und einer kleinen Prise Hair Metal geortet ist. Spätestens jetzt haben alle Fans von Eriks alter Band Heat oder auch Kiss and Dynamite die Ohren gespitzt und das zu Recht. Bad Bones von Erik Grönwall ist das Album der Woche auf Rockantenne. Und weiter geht's mit einem brandneuen Song daraus.

Unter dem Namen Hocker macht der ehemalige Blind Channel Sänger Joel Hocker gemeinsame Sache mit Ex-The Rasmus-Gitarrist Pauli Rantasalmi. Und das kann sich hören lassen. Blackbird von Hocker ist neu auf Rockantenne.

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4: Ich bin Hendrik Daum. Der Präsident des Deutschen Roten Kreuzes, Gröhe, fordert deutlich mehr Taschengeld im freiwilligen sozialen Jahr. Dem Redaktionsnetzwerk Deutschland sagte Gröhe, die Absolventen sollten mindestens den BAföG-Höchstsatz von rund 990 Euro bekommen. Derzeit erhalten sie zwischen 350 und etwa 650 Euro. Bei so einem geringen Taschengeld können es sich laut Gröhe nicht alle jungen Menschen leisten, einen Freiwilligendienst zu absolvieren. Zum Vergleich, der Wehrsold beginnt bei 2600 Euro brutto. Wer sich heute in einer Postbankfiliale persönlich oder auch über ein Postbank-Callcenter am Telefon beraten lassen will, der muss länger warten als sonst. Die Gewerkschaft Verdi hat die Beschäftigten zum Warnstreik aufgerufen. Damit soll der Druck in den laufenden Tarifgesprächen erhöht werden, wie Lea Matschulat berichtet.
5: Für die etwa 9.000 Beschäftigten bei der Postbank verlangt Verdi 8% mehr Geld, mindestens aber 300 Euro pro Monat. Und um den Druck zu erhöhen, werden Postbankbeschäftigte heute auch bei der Hauptversammlung der Deutschen Bank in Frankfurt-Main protestieren. Die Postbank gehört zur Deutschen Bank.
4: Die Umfragewerte für Bundeskanzler Merz, sie sind im Keller und auch in den eigenen Reihen scheint der Rückhalt jetzt zu schwinden. Die Bild und der Stern berichten, dass es innerhalb der Union Spekulationen über einen möglichen Kanzlerwechsel gibt. Als möglicher Nachfolger wird demnach NRW-Ministerpräsident Wüst gehandelt. Das Umfeld von Merz hat die Berichte allerdings scharf zurückgewiesen. Noch gut 2 Wochen, dann startet sie, die Fußball-WM in den USA, Kanada und Mexiko. Für die deutsche Nationalmannschaft hat jetzt die Vorbereitung begonnen. Bundestrainer Nagelsmann versammelte in Herzogenaurach seinen Kader für das Turnier. Heute steht das erste Training für die DFB-Auswahl an.
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